0: Die schwache Entwicklung der Autoindustrie zeigt sich weiter in den neuesten Quartalszahlen großer Hersteller. Daimler Truck meldet für das erste Quartal einen Gewinneinbruch um 80% auf nur noch 149 Millionen Euro. Auch Umsatz und Absatz gingen deutlich zurück. Zugleich sollen in Deutschland bis zu 5000 Stellen wegfallen. Bei BMW sank der Gewinn im gleichen Zeitraum um rund 23% auf knapp 1.670 Millionen Euro. Belastet wurden die Münchner unter anderem durch die Schwäche in China und die Folgen der US-Zölle. Positiv wertet BMW dagegen die zuletzt besonders starken Auftragseingänge in Europa. Bundeswirtschaftsministerin Katharina Reiche drängt auf eine grundlegende Reform der Energiepolitik. Anlass sind zuletzt drastische Negativpreise am Strommarkt mit zeitweise bis zu 499 Euro pro Megawattstunde im Minus. Reichel kritisiert vor allem das bestehende System der Einspeisevergütung, bei dem Strom auch dann bezahlt wird, wenn er gar nicht gebraucht wird. Nach ihren Worten kann es keine Vergütung für ein Produkt geben, das niemand braucht. Außerdem will die Ministerin neue Regeln für Regionen mit überlasteten Netzen und mehr finanzielle Beteiligung großer Anlagenbetreiber am Netzausbau. Wirtschaftsvertreter fordern darüber hinaus mehr Tempo bei Reformen und weniger Regulierung für den Standort Deutschland.
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0: In der Nacht bleibt es im Radio NWW-Land meist stark bewölkt. Zwischendurch kann der Himmel aber auch mal kurz auflockern. Die Temperaturen gehen bis zum frühen Morgen auf rund 8 Grad zurück. Dazu weht ein schwacher bis mäßiger Westwind. Der Donnerstag startet dann eher grau und frisch. Und auch tagsüber halten sich die Wolken bei uns ziemlich hartnäckig. Viel Regen ist zwar nicht zu erwarten, ein paar Tropfen sind im Tagesverlauf aber nicht ganz ausgeschlossen. Am Nachmittag werden bei uns höchstens rund 15 Grad erreicht. Danach geht es langsam bergauf. Der Freitag bringt deutlich mehr Sonne und bis zu 20 Grad. Am Samstag werden schon gut 21 Grad erreicht. Und am Sonntag wird es zwar noch milder, später steigt dann aber auch das Regenrisiko leicht an.
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1: Bundeskanzler Friedrich Merz steht nach einem Auftritt beim Tag des Lokaljournalismus erneut wegen seines Umgangs mit Bürgern in der Kritik. Auslöser ist ein Schlagabtausch mit einer Frau aus Niedersachsen, die im vergangenen Jahr an schwarzem Hautkrebs erkrankt war und nach den Folgen der Gesundheitsreform fragte. Dabei ging es darum, dass Vorsorgeuntersuchungen für Hautkrebs nicht mehr von den Kassen getragen werden sollen, während zugleich bekannt geworden war, dass die Bezüge für Spitzenbeamte und damit auch für Regierungsmitglieder steigen sollten. Merz bestritt jedoch, dass eine solche Anhebung der Bezüge überhaupt erwogen worden sei. Die Betroffene fordert nun eine Entschuldigung und wirft dem Kanzler fehlende Aufrichtigkeit vor. Der Fall reiht sich in eine Serie umstrittener Auftritte und Aussagen des Kanzlers ein und erhöht den Druck auf Merz und seine Regierung. Eine Analyse des Instituts Mediatenor sieht einen Zusammenhang zwischen der hohen Medienpräsenz von Bundeskanzler Friedrich Merz und seiner schlechten Bewertung in der Berichterstattung. Demnach tauchte sein Name in 41% aller ausgewerteten Berichte zur Bundesregierung auf und damit deutlich häufiger als der jedes anderen Kabinettsmitglieds. Zugleich fiel die Bewertung seiner Auftritte in der Analyse eher negativ aus und auch mehrere andere Mitglieder der Bundesregierung kamen schlecht weg. Laut einer aktuellen Umfrage sind derzeit nur 22% der Wähler mit der Arbeit des Kanzlers zufrieden. In der Sonntagsfrage liegt die Union bei 24%, während die AfD mit 27,5% vorn wäre. Eine Mehrheit der Befragten rechnet außerdem damit, dass die schwarz-rote Koalition nicht bis zum Jahr 2029 zusammenbleibt. Im Konflikt zwischen den USA und dem Iran haben die Vereinigten Staaten ihre Mission für Handelsschiffe in der Straße von Hormus vorübergehend gestoppt. Präsident Donald Trump erklärte, die Pause solle Raum für ein mögliches Abkommen mit dem Iran schaffen. Nach Angaben aus Washington bleibt die Blockade gegen Schiffe mit Bezug zu iranischen Häfen aber weiter bestehen. Gleichzeitig reist Irans Außenminister zu Gesprächen mit seinem chinesischen Kollegen nach Peking. Teheran beharrt außerdem auf eigenen Regeln für den Schiffsverkehr in der Meerenge. Die USA und mehrere Golfstaaten arbeiten zugleich an einer Resolution der Vereinten Nationen zur Sicherung der Schifffahrt. Die schwache Entwicklung der Autoindustrie zeigt sich weiter in den neuesten Quartalszahlen großer Hersteller. Daimler Truck meldet für das erste Quartal einen Gewinneinbruch um 80% auf nur noch 149 Millionen Euro. Auch Umsatz und Absatz gingen deutlich zurück. Zugleich sollen in Deutschland bis zu 5000 Stellen wegfallen. Bei BMW sank der Gewinn im gleichen Zeitraum um rund 23% auf knapp 1.670.000.000 Euro. Belastet wurden die Münchner unter anderem durch die Schwäche in China und die Folgen der US-Zölle. Positiv wertet BMW dagegen die zuletzt besonders starken Auftragseingänge in Europa. Bundeswirtschaftsministerin Katharina Reiche drängt auf eine grundlegende Reform der Energiepolitik. Anlass sind zuletzt drastische Negativpreise am Strommarkt mit zeitweise bis zu 499 Euro pro Megawattstunde im Minus. Reichel kritisiert vor allem das bestehende System der Einspeisevergütung, bei dem Strom auch dann bezahlt wird, wenn er gar nicht gebraucht wird. Nach ihren Worten kann es keine Vergütung für ein Produkt geben, das niemand braucht. Außerdem will die Ministerin neue Regeln für Regionen mit überlasteten Netzen und mehr finanzielle Beteiligung großer Anlagenbetreiber am Netzausbau. Wirtschaftsvertreter fordern darüber hinaus mehr Tempo bei Reformen und weniger Regulierung für den Standort Deutschland.
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1: In der Nacht bleibt es im Radio NWW-Land meist stark bewölkt. Zwischendurch kann der Himmel aber auch mal kurz auflockern. Die Temperaturen gehen bis zum frühen Morgen auf rund 8 Grad zurück. Dazu weht ein schwacher bis mäßiger Westwind. Der Donnerstag startet dann eher grau und frisch Und auch tagsüber halten sich die Wolken bei uns ziemlich hartnäckig. Viel Regen ist zwar nicht zu erwarten, ein paar Tropfen sind im Tagesverlauf aber nicht ganz ausgeschlossen. Am Nachmittag werden bei uns höchstens rund 15 Grad erreicht. Danach geht es langsam bergauf. Der Freitag bringt deutlich mehr Sonne und bis zu 20 Grad. Am Samstag werden schon gut 21 Grad erreicht. Und am Sonntag wird es zwar noch milder, später steigt dann aber auch das Regenrisiko leicht an.
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1: Bundeskanzler Friedrich Merz steht nach einem Auftritt beim Tag des Lokaljournalismus erneut wegen seines Umgangs mit Bürgern in der Kritik. Auslöser ist ein Schlagabtausch mit einer Frau aus Niedersachsen, die im vergangenen Jahr an schwarzem Hautkrebs erkrankt war und nach den Folgen der Gesundheitsreform fragte. Dabei ging es darum, dass Vorsorgeuntersuchungen für Hautkrebs nicht mehr von den Kassen getragen werden sollen, während zugleich bekannt geworden war, dass die Bezüge für Spitzenbeamte und damit auch für Regierungsmitglieder steigen sollten. Merz bestritt jedoch, dass eine solche Anhebung der Bezüge überhaupt erwogen worden sei. Die Betroffene fordert nun eine Entschuldigung und wirft dem Kanzler fehlende Aufrichtigkeit vor. Der Fall reiht sich in eine Serie umstrittener Auftritte und Aussagen des Kanzlers ein und erhöht den Druck auf Merz und seine Regierung. Eine Analyse des Instituts Mediatenor sieht einen Zusammenhang zwischen der hohen Medienpräsenz von Bundeskanzler Friedrich Merz und seiner schlechten Bewertung in der Berichterstattung. Demnach tauchte sein Name in 41% aller ausgewerteten Berichte zur Bundesregierung auf und damit deutlich häufiger als der jedes anderen Kabinettsmitglieds. Zugleich fiel die Bewertung seiner Auftritte in der Analyse eher negativ aus und auch mehrere andere Mitglieder der Bundesregierung kamen schlecht weg. Laut einer aktuellen Umfrage sind derzeit nur 22% der Wähler mit der Arbeit des Kanzlers zufrieden. In der Sonntagsfrage liegt die Union bei 24%, während die AfD mit 27,5% vorn wäre. Eine Mehrheit der Befragten rechnet außerdem damit, dass die schwarz-rote Koalition nicht bis zum Jahr 2029 zusammenbleibt. Im Konflikt zwischen den USA und dem Iran haben die Vereinigten Staaten ihre Mission für Handelsschiffe in der Straße von Hormus vorübergehend gestoppt. Präsident Donald Trump erklärte, die Pause solle Raum für ein mögliches Abkommen mit dem Iran schaffen. Nach Angaben aus Washington bleibt die Blockade gegen Schiffe mit Bezug zu iranischen Häfen aber weiter bestehen. Gleichzeitig reist Irans Außenminister zu Gesprächen mit seinem chinesischen Kollegen nach Peking. Teheran beharrt außerdem auf eigenen Regeln für den Schiffsverkehr in der Meerenge. Die USA und mehrere Golfstaaten arbeiten zugleich an einer Resolution der Vereinten Nationen zur Sicherung der Schifffahrt. Die schwache Entwicklung der Autoindustrie zeigt sich weiter in den neuesten Quartalszahlen großer Hersteller. Daimler Truck meldet für das erste Quartal einen Gewinneinbruch um 80% auf nur noch 149 Millionen Euro. Auch Umsatz und Absatz gingen deutlich zurück. Zugleich sollen in Deutschland bis zu 5000 Stellen wegfallen. Bei BMW sank der Gewinn im gleichen Zeitraum um rund 23% auf knapp 1.670 Millionen Euro. Belastet wurden die Münchner unter anderem durch die Schwäche in China und die Folgen der US-Zölle. Positiv wertet BMW dagegen die zuletzt besonders starken Auftragseingänge in Europa. Bundeswirtschaftsministerin Katharina Reiche drängt auf eine grundlegende Reform der Energiepolitik. Anlass sind zuletzt drastische Negativpreise am Strommarkt mit zeitweise bis zu 499 Euro pro Megawattstunde im Minus. Reiche kritisiert vor allem das bestehende System der Einspeisevergütung, bei dem Strom auch dann bezahlt wird, wenn er gar nicht gebraucht wird. Nach ihren Worten kann es keine Vergütung für ein Produkt geben, das niemand braucht. Außerdem will die Ministerin neue Regeln für Regionen mit überlasteten Netzen und mehr finanzielle Beteiligung großer Anlagenbetreiber am Netzausbau. Wirtschaftsvertreter fordern darüber hinaus mehr Tempo bei Reformen und weniger Regulierung für den Standort Deutschland.
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1: In der Nacht bleibt es im Radio-NWW-Land meist stark bewölkt. Zwischendurch kann der Himmel aber auch mal kurz auflockern. Die Temperaturen gehen bis zum frühen Morgen auf rund 8 Grad zurück. Dazu weht ein schwacher bis mäßiger Westwind. Der Donnerstag startet dann eher grau und frisch. Und auch tagsüber halten sich die Wolken bei uns ziemlich hartnäckig. Viel Regen ist zwar nicht zu erwarten, ein paar Tropfen sind im Tagesverlauf aber nicht ganz ausgeschlossen. Am Nachmittag werden bei uns höchstens rund 15 Grad erreicht. Danach geht es langsam bergauf. Der Freitag bringt deutlich mehr Sonne und bis zu 20 Grad. Am Samstag werden schon gut 21 Grad erreicht. Und am Sonntag wird es zwar noch milder, später steigt dann aber auch das Regenrisiko leicht an.
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1: Bundeskanzler Friedrich Merz steht nach einem Auftritt beim Tag des Lokaljournalismus erneut wegen seines Umgangs mit Bürgern in der Kritik. Auslöser ist ein Schlagabtausch mit einer Frau aus Niedersachsen, die im vergangenen Jahr an schwarzem Hautkrebs erkrankt war und nach den Folgen der Gesundheitsreform fragte. Dabei ging es darum, dass Vorsorgeuntersuchungen für Hautkrebs nicht mehr von den Kassen getragen werden sollen, während zugleich bekannt geworden war, dass die Bezüge für Spitzenbeamte und damit auch für Regierungsmitglieder steigen sollten. Merz bestritt jedoch, dass eine solche Anhebung der Bezüge überhaupt erwogen worden sei. Die Betroffene fordert nun eine Entschuldigung und wirft dem Kanzler fehlende Aufrichtigkeit vor. Der Fall reiht sich in eine Serie umstrittener Auftritte und Aussagen des Kanzlers ein und erhöht den Druck auf Merz und seine Regierung. Eine Analyse des Instituts Mediatenor sieht einen Zusammenhang zwischen der hohen Medienpräsenz von Bundeskanzler Friedrich Merz und seiner schlechten Bewertung in der Berichterstattung. Demnach tauchte sein Name in 41% aller ausgewerteten Berichte zur Bundesregierung auf und damit deutlich häufiger als der jedes anderen Kabinettsmitglieds. Zugleich fiel die Bewertung seiner Auftritte in der Analyse eher negativ aus und auch mehrere andere Mitglieder der Bundesregierung kamen schlecht weg. Laut einer aktuellen Umfrage sind derzeit nur 22% der Wähler mit der Arbeit des Kanzlers zufrieden. In der Sonntagsfrage liegt die Union bei 24%, während die AfD mit 27,5% vorn wäre. Eine Mehrheit der Befragten rechnet außerdem damit, dass die schwarz-rote Koalition nicht bis zum Jahr 2029 zusammenbleibt. Im Konflikt zwischen den USA und dem Iran haben die Vereinigten Staaten ihre Mission für Handelsschiffe in der Straße von Hormus vorübergehend gestoppt. Präsident Donald Trump erklärte, die Pause solle Raum für ein mögliches Abkommen mit dem Iran schaffen. Nach Angaben aus Washington bleibt die Blockade gegen Schiffe mit Bezug zu iranischen Häfen aber weiter bestehen. Gleichzeitig reist Irans Außenminister zu Gesprächen mit seinem chinesischen Kollegen nach Peking. Teheran beharrt außerdem auf eigenen Regeln für den Schiffsverkehr in der Meerenge. Die USA und mehrere Golfstaaten arbeiten zugleich an einer Resolution der Vereinten Nationen zur Sicherung der Schifffahrt. Die schwache Entwicklung der Autoindustrie zeigt sich weiter in den neuesten Quartalszahlen großer Hersteller. Daimler Truck meldet für das erste Quartal einen Gewinneinbruch um 80% auf nur noch 149 Millionen Euro. Auch Umsatz und Absatz gingen deutlich zurück. Zugleich sollen in Deutschland bis zu 5000 Stellen wegfallen. Bei BMW sank der Gewinn im gleichen Zeitraum um rund 23% auf knapp 1 Milliarde 670 Millionen Euro. Belastet wurden die Münchner unter anderem durch die Schwäche in China und die Folgen der US-Zölle. Positiv wertet BMW dagegen die zuletzt besonders starken Auftragseingänge in Europa. Bundeswirtschaftsministerin Katharina Reiche drängt auf eine grundlegende Reform der Energiepolitik. Anlass sind zuletzt drastische Negativpreise am Strommarkt mit zeitweise bis zu 499 Euro pro Megawattstunde im Minus. Reichel kritisiert vor allem das bestehende System der Einspeisevergütung, bei dem Strom auch dann bezahlt wird, wenn er gar nicht gebraucht wird. Nach ihren Worten kann es keine Vergütung für ein Produkt geben, das niemand braucht. Außerdem will die Ministerin neue Regeln für Regionen mit überlasteten Netzen und mehr finanzielle Beteiligung großer Anlagenbetreiber am Netzausbau. Wirtschaftsvertreter fordern darüber hinaus mehr Tempo bei Reformen und weniger Regulierung für den Standort Deutschland.
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1: Der Morgen startet im Sendegebiet frisch und überwiegend stark bewölkt. Die Temperaturen liegen früh nur bei rund 8 Grad. Dazu weht ein schwacher bis mäßiger Wind aus westlichen Richtungen. Im weiteren Vormittagsverlauf bleibt es meist grau und auch zur Mittagszeit zeigt sich die Sonne nur selten. Dabei bleibt es in unserer Region wahrscheinlich weitgehend trocken. Ganz ausschließen lassen sich einzelne Tropfen aber nicht. Am Nachmittag kommen wir nur auf etwa 15 Grad, also eher gedämpftes Frühlingswetter. Der Blick auf die nächsten Tage fällt dafür freundlicher aus. Am Freitag gibt es deutlich mehr Sonne und knapp 20 Grad. Der Samstag wird noch etwas wärmer und der Sonntag legt bei den Temperaturen zwar weiter zu, später sind dann aber auch wieder leichte Regensignale dabei.
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1: Bundeskanzler Friedrich Merz steht nach einem Auftritt beim Tag des Lokaljournalismus erneut wegen seines Umgangs mit Bürgern in der Kritik. Auslöser ist ein Schlagabtausch mit einer Frau aus Niedersachsen, die im vergangenen Jahr an schwarzem Hautkrebs erkrankt war und nach den Folgen der Gesundheitsreform fragte. Dabei ging es darum, dass Vorsorgeuntersuchungen für Hautkrebs nicht mehr von den Kassen getragen werden sollen, während zugleich bekannt geworden war, dass die Bezüge für Spitzenbeamte und damit auch für Regierungsmitglieder steigen sollten. Merz bestritt jedoch, dass eine solche Anhebung der Bezüge überhaupt erwogen worden sei. Die Betroffene fordert nun eine Entschuldigung und wirft dem Kanzler fehlende Aufrichtigkeit vor. Der Fall reiht sich in eine Serie umstrittener Auftritte und Aussagen des Kanzlers ein und erhöht den Druck auf Merz und seine Regierung. Eine Analyse des Instituts Mediatenor sieht einen Zusammenhang zwischen der hohen Medienpräsenz von Bundeskanzler Friedrich Merz und seiner schlechten Bewertung in der Berichterstattung. Demnach tauchte sein Name in 41% aller ausgewerteten Berichte zur Bundesregierung auf und damit deutlich häufiger als der jedes anderen Kabinettsmitglieds. Zugleich fiel die Bewertung seiner Auftritte in der Analyse eher negativ aus und auch mehrere andere Mitglieder der Bundesregierung kamen schlecht weg. Laut einer aktuellen Umfrage sind derzeit nur 22% der Wähler mit der Arbeit des Kanzlers zufrieden. In der Sonntagsfrage liegt die Union bei 24%, während die AfD mit 27,5% vorn wäre. Eine Mehrheit der Befragten rechnet außerdem damit, dass die schwarz-rote Koalition nicht bis zum Jahr 2029 zusammenbleibt. Im Konflikt zwischen den USA und dem Iran haben die Vereinigten Staaten ihre Mission für Handelsschiffe in der Straße von Hormus vorübergehend gestoppt. Präsident Donald Trump erklärte, die Pause solle Raum für ein mögliches Abkommen mit dem Iran schaffen. Nach Angaben aus Washington bleibt die Blockade gegen Schiffe mit Bezug zu iranischen Häfen aber weiter bestehen. Gleichzeitig reist Irans Außenminister zu Gesprächen mit seinem chinesischen Kollegen nach Peking. Teheran beharrt außerdem auf eigenen Regeln für den Schiffsverkehr in der Meerenge. Die USA und mehrere Golfstaaten arbeiten zugleich an einer Resolution der Vereinten Nationen zur Sicherung der Schifffahrt. Die schwache Entwicklung der Autoindustrie zeigt sich weiter in den neuesten Quartalszahlen großer Hersteller. Daimler Truck meldet für das erste Quartal einen Gewinneinbruch um 80% auf nur noch 149 Millionen Euro. Auch Umsatz und Absatz gingen deutlich zurück. Zugleich sollen in Deutschland bis zu 5000 Stellen wegfallen. Bei BMW sank der Gewinn im gleichen Zeitraum um rund 23% auf knapp 1.670.000.000 Euro. Belastet wurden die Münchner unter anderem durch die Schwäche in China und die Folgen der US-Zölle. Positiv wertet BMW dagegen die zuletzt besonders starken Auftragseingänge in Europa. Bundeswirtschaftsministerin Katharina Reiche drängt auf eine grundlegende Reform der Energiepolitik. Anlass sind zuletzt drastische Negativpreise am Strommarkt mit zeitweise bis zu 499 Euro pro Megawattstunde im Minus. Reichel kritisiert vor allem das bestehende System der Einspeisevergütung, bei dem Strom auch dann bezahlt wird, wenn er gar nicht gebraucht wird. Nach ihren Worten kann es keine Vergütung für ein Produkt geben, das niemand braucht. Außerdem will die Ministerin neue Regeln für Regionen mit überlasteten Netzen und mehr finanzielle Beteiligung großer Anlagenbetreiber am Netzausbau. Wirtschaftsvertreter fordern darüber hinaus mehr Tempo bei Reformen und weniger Regulierung für den Standort Deutschland.
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1: Der Morgen startet im Sendegebiet frisch und überwiegend stark bewölkt. Die Temperaturen liegen früh nur bei rund 8 Grad. Dazu weht ein schwacher bis mäßiger Wind aus westlichen Richtungen. Im weiteren Vormittagsverlauf bleibt es meist grau und auch zur Mittagszeit zeigt sich die Sonne nur selten. Dabei bleibt es in unserer Region wahrscheinlich weitgehend trocken. Ganz ausschließen lassen sich einzelne Tropfen aber nicht. Am Nachmittag kommen wir nur auf etwa 15 Grad, also eher gedämpftes Frühlingswetter. Der Blick auf die nächsten Tage fällt dafür freundlicher aus. Am Freitag gibt es deutlich mehr Sonne und knapp 20 Grad. Der Samstag wird noch etwas wärmer und der Sonntag legt bei den Temperaturen zwar weiter zu, später sind dann aber auch wieder leichte Regensignale dabei.
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1: Bundeskanzler Friedrich Merz steht nach einem Auftritt beim Tag des Lokaljournalismus erneut wegen seines Umgangs mit Bürgern in der Kritik. Auslöser ist ein Schlagabtausch mit einer Frau aus Niedersachsen, die im vergangenen Jahr an schwarzem Hautkrebs erkrankt war und nach den Folgen der Gesundheitsreform fragte. Dabei ging es darum, dass Vorsorgeuntersuchungen für Hautkrebs nicht mehr von den Kassen getragen werden sollen, während zugleich bekannt geworden war, dass die Bezüge für Spitzenbeamte und damit auch für Regierungsmitglieder steigen sollten. Merz bestritt jedoch, dass eine solche Anhebung der Bezüge überhaupt erwogen worden sei. Die Betroffene fordert nun eine Entschuldigung und wirft dem Kanzler fehlende Aufrichtigkeit vor. Der Fall reiht sich in eine Serie umstrittener Auftritte und Aussagen des Kanzlers ein und erhöht den Druck auf Merz und seine Regierung. Eine Analyse des Instituts Mediatenor sieht einen Zusammenhang zwischen der hohen Medienpräsenz von Bundeskanzler Friedrich Merz und seiner schlechten Bewertung in der Berichterstattung. Demnach tauchte sein Name in 41% aller ausgewerteten Berichte zur Bundesregierung auf und damit deutlich häufiger als der jedes anderen Kabinettsmitglieds. Zugleich fiel die Bewertung seiner Auftritte in der Analyse eher negativ aus und auch mehrere andere Mitglieder der Bundesregierung kamen schlecht weg. Laut einer aktuellen Umfrage sind derzeit nur 22% der Wähler mit der Arbeit des Kanzlers zufrieden. In der Sonntagsfrage liegt die Union bei 24%, während die AfD mit 27,5% vorn wäre. Eine Mehrheit der Befragten rechnet außerdem damit, dass die schwarz-rote Koalition nicht bis zum Jahr 2029 zusammenbleibt. Im Konflikt zwischen den USA und dem Iran haben die Vereinigten Staaten ihre Mission für Handelsschiffe in der Straße von Hormus vorübergehend gestoppt. Präsident Donald Trump erklärte, die Pause solle Raum für ein mögliches Abkommen mit dem Iran schaffen. Nach Angaben aus Washington bleibt die Blockade gegen Schiffe mit Bezug zu iranischen Häfen aber weiter bestehen. Gleichzeitig reist Irans Außenminister zu Gesprächen mit seinem chinesischen Kollegen nach Peking. Teheran beharrt außerdem auf eigenen Regeln für den Schiffsverkehr in der Meerenge. Die USA und mehrere Golfstaaten arbeiten zugleich an einer Resolution der Vereinten Nationen zur Sicherung der Schifffahrt. Die schwache Entwicklung der Autoindustrie zeigt sich weiter in den neuesten Quartalszahlen großer Hersteller. Daimler Truck meldet für das erste Quartal einen Gewinneinbruch um 80% auf nur noch 149 Millionen Euro. Auch Umsatz und Absatz gingen deutlich zurück. Zugleich sollen in Deutschland bis zu 5.000 Stellen wegfallen. Bei BMW sank der Gewinn im gleichen Zeitraum um rund 23% auf knapp 1 Milliarde 670 Millionen Euro. Belastet wurden die Münchner unter anderem durch die Schwäche in China und die Folgen der US-Zölle. Positiv wertet BMW dagegen die zuletzt besonders starken Auftragseingänge in Europa. Bundeswirtschaftsministerin Katharina Reiche drängt auf eine grundlegende Reform der Energiepolitik. Anlass sind zuletzt drastische Negativpreise am Strommarkt mit zeitweise bis zu 499 Euro pro Megawattstunde im Minus. Reichel kritisiert vor allem das bestehende System der Einspeisevergütung, bei dem Strom auch dann bezahlt wird, wenn er gar nicht gebraucht wird. Nach ihren Worten kann es keine Vergütung für ein Produkt geben, das niemand braucht. Außerdem will die Ministerin neue Regeln für Regionen mit überlasteten Netzen und mehr finanzielle Beteiligung großer Anlagenbetreiber am Netzausbau. Wirtschaftsvertreter fordern darüber hinaus mehr Tempo bei Reformen und weniger Regulierung für den Standort Deutschland.
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1: Der Morgen startet im Sendegebiet frisch und überwiegend stark bewölkt. Die Temperaturen liegen früh nur bei rund 8 Grad. Dazu weht ein schwacher bis mäßiger Wind aus westlichen Richtungen. Im weiteren Vormittagsverlauf bleibt es meist grau und auch zur Mittagszeit zeigt sich die Sonne nur selten. Dabei bleibt es in unserer Region wahrscheinlich weitgehend trocken. Ganz ausschließen lassen sich einzelne Tropfen aber nicht. Am Nachmittag kommen wir nur auf etwa 15 Grad, also eher gedämpftes Frühlingswetter. Der Blick auf die nächsten Tage fällt dafür freundlicher aus. Am Freitag gibt es deutlich mehr Sonne und knapp 20 Grad. Der Samstag wird noch etwas wärmer und der Sonntag legt bei den Temperaturen zwar weiter zu, später sind dann aber auch wieder leichte Regensignale dabei.
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1: US-Präsident Donald Trump sieht die Vereinigten Staaten nach eigenen Worten kurz vor einer Einigung mit dem Iran. In einem Telefoninterview mit dem Sender PBS sagte er, man sei sehr nah dran. Ein möglicher Abschluss könne noch vor seiner für kommende Woche geplanten China-Reise zustande kommen. Trump bestätigte außerdem mehrere Punkte einer möglichen Vereinbarung, über die zuvor schon das Wall Street Journal, CNN und Axios berichtet hatten. Demnach soll der Iran hoch angereichertes Uran an die Vereinigten Staaten übergeben und zusichern, keine unterirdischen Nuklearanlagen zu betreiben. Trump sagte zugleich, falls es keinen Deal gäbe, müsse man wieder damit anfangen, den Iran in Grund und Boden zu bombardieren. Knapp 3/4 der angeschriebenen 18-jährigen Männer haben den neuen Fragebogen der Bundeswehr beantwortet. Nach Angaben aus Bundeswehrkreisen reagierten aber 28% trotz Antwortpflicht nicht auf das Schreiben. Hartnäckigen Verweigerern droht deshalb ein Bußgeld. Der Fragebogen soll klären, wer geeignet ist und wer grundsätzlich bereit wäre, Dienst bei der Bundeswehr zu leisten. Etwa die Hälfte der Rückmeldungen signalisiert Interesse an einem mindestens 6-monatigen freiwilligen Wehrdienst. Ob daraus tatsächlich Einplanungen werden, hängt laut Verteidigungsministerium unter anderem davon ab, ob ein möglichst heimatnaher Dienst angeboten werden kann. Die Mehrheit der mittelständischen Familienunternehmen will die steuerfreie Entlastungsprämie von bis zu 1.000 Euro für Beschäftigte nicht zahlen. Das geht aus einer Umfrage des Verbands der Familienunternehmer hervor, die der Rheinischen Post vorliegt. Demnach wollen 57% der Unternehmer die Prämie gar nicht zahlen, 31% nur teilweise und 12% vollständig. Verbandspräsidentin Marie-Christine Ostermann begründete das mit der langen wirtschaftlichen Krise und hohen Belastungen für die Betriebe. Gleichzeitig forderte sie eine technologieoffene Energiepolitik und ein Ende weiterer Subventionen für die Solarwirtschaft. Über die gesetzliche Regelung muss am 8. Mai noch der Bundesrat entscheiden. 4 Monate vor der Landtagswahl in Sachsen-Anhalt baut die AfD ihren Vorsprung in einer neuen Umfrage weiter aus. In der Erhebung von Infratest DIMAG für den Mitteldeutschen Rundfunk kommt die Partei auf 41%, die CDU auf 26%. Die Linke erreicht 12%, die SPD 7%. Grüne und BSW würden mit jeweils 4% den Einzug in den Landtag verfehlen. Eine absolute Mehrheit hätte die AfD damit zwar nicht, abseits der AfD wäre aber nur noch eine Minderheitsregierung aus CDU und SPD denkbar. Auffällig ist auch, dass 82% der Befragten angeben, wenig oder gar nicht darauf zu vertrauen, dass der Staat insgesamt seine Aufgaben erfüllt. In Großbritannien stehen heute Wahlen in Schottland, Wales und Teilen Englands an. Gewählt werden neue Regionalparlamente in Schottland und Wales sowie Kommunalvertretungen und Bürgermeister in England. Umfragen sagen der Labour-Partei von Premierminister Keir Starmer deutliche Verluste voraus. Dagegen könnten die Grünen, Reform UK, sowie in Schottland und Wales die Unabhängigkeitsparteien zulegen. Besonders aufmerksam wird nach Wales geschaut, wo Labour erstmals die Kontrolle über das Regionalparlament verlieren könnte. Erste Ergebnisse aus England werden in der Nacht erwartet. In Schottland und Wales wird erst am Freitag ausgezählt.
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1: Am Vormittag bleibt es bei uns meist stark bewölkt und die Sonne tut sich weiterhin schwer. Die Temperaturen arbeiten sich nur langsam nach oben und liegen zunächst um 10 Grad. Dazu weht ein schwacher bis mäßiger Westwind, der die Luft etwas frisch wirken lässt. Bis in den Mittag hinein bleibt es im Radio NWW-Land voraussichtlich trocken. Am Nachmittag sind einzelne Tropfen aber nicht ganz ausgeschlossen. Viel mehr als rund 15 Grad sind heute trotzdem nicht drin. Danach zeigt die Tendenz klar nach oben. Der Freitag bringt deutlich freundlichere Abschnitte und bis zu 20 Grad. Am Samstag wird es mit gut 21 Grad noch angenehmer und am Sonntag geht es zwar noch wärmer weiter, später kann es dann aber auch mal leicht regnen.
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1: US-Präsident Donald Trump sieht die Vereinigten Staaten nach eigenen Worten kurz vor einer Einigung mit dem Iran. In einem Telefoninterview mit dem Sender PBS sagte er, man sei sehr nah dran. Ein möglicher Abschluss könne noch vor seiner für kommende Woche geplanten China-Reise zustande kommen. Trump bestätigte außerdem mehrere Punkte einer möglichen Vereinbarung, über die zuvor schon das Wall Street Journal, CNN und Axios berichtet hatten. Demnach soll der Iran hoch angereichertes Uran an die Vereinigten Staaten übergeben und zusichern, keine unterirdischen Nuklearanlagen zu betreiben. Trump sagte zugleich, falls es keinen Deal gäbe, müsse man wieder damit anfangen, den Iran in Grund und Boden zu bombardieren. Knapp 3/4 der angeschriebenen 18-jährigen Männer haben den neuen Fragebogen der Bundeswehr beantwortet. Nach Angaben aus Bundeswehrkreisen reagierten aber 28% trotz Antwortpflicht nicht auf das Schreiben. Hartnäckigen Verweigerern droht deshalb ein Bußgeld. Der Fragebogen soll klären, wer geeignet ist und wer grundsätzlich bereit wäre, Dienst bei der Bundeswehr zu leisten. Etwa die Hälfte der Rückmeldungen signalisiert Interesse an einem mindestens 6-monatigen freiwilligen Wehrdienst. Ob daraus tatsächlich Einplanungen werden, hängt laut Verteidigungsministerium unter anderem davon ab, ob ein möglichst heimatnaher Dienst angeboten werden kann. Die Mehrheit der mittelständischen Familienunternehmen will die steuerfreie Entlastungsprämie von bis zu 1.000 Euro für Beschäftigte nicht zahlen. Das geht aus einer Umfrage des Verbands der Familienunternehmer hervor, die der Rheinischen Post vorliegt. Demnach wollen 57% der Unternehmer die Prämie gar nicht zahlen, 31% nur teilweise und 12% vollständig. Verbandspräsidentin Marie-Christine Ostermann begründete das mit der langen wirtschaftlichen Krise und hohen Belastungen für die Betriebe. Gleichzeitig forderte sie eine technologieoffene Energiepolitik und ein Ende weiterer Subventionen für die Solarwirtschaft. Über die gesetzliche Regelung muss am 8. Mai noch der Bundesrat entscheiden. 4 Monate vor der Landtagswahl in Sachsen-Anhalt baut die AfD ihren Vorsprung in einer neuen Umfrage weiter aus. In der Erhebung von Infratest DIMAG für den Mitteldeutschen Rundfunk kommt die Partei auf 41%, die CDU auf 26%. Die Linke erreicht 12%, die SPD 7%. Grüne und BSW würden mit jeweils 4% den Einzug in den Landtag verfehlen. Eine absolute Mehrheit hätte die AfD damit zwar nicht, abseits der AfD wäre aber nur noch eine Minderheitsregierung aus CDU und SPD denkbar. Auffällig ist auch, dass 82% der Befragten angeben, wenig oder gar nicht darauf zu vertrauen, dass der Staat insgesamt seine Aufgaben erfüllt. In Großbritannien stehen heute Wahlen in Schottland, Wales und Teilen Englands an. Gewählt werden neue Regionalparlamente in Schottland und Wales sowie Kommunalvertretungen und Bürgermeister in England. Umfragen sagen der Labour-Partei von Premierminister Keir Starmer deutliche Verluste voraus. Dagegen könnten die Grünen, Reform UK, sowie in Schottland und Wales die Unabhängigkeitsparteien zulegen. Besonders aufmerksam wird nach Wales geschaut, wo Labour erstmals die Kontrolle über das Regionalparlament verlieren könnte. Erste Ergebnisse aus England werden in der Nacht erwartet. In Schottland und Wales wird erst am Freitag ausgezählt.
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1: Am Vormittag bleibt es bei uns meist stark bewölkt und die Sonne tut sich weiterhin schwer. Die Temperaturen arbeiten sich nur langsam nach oben und liegen zunächst um 10 Grad. Dazu weht ein schwacher bis mäßiger Westwind, der die Luft etwas frisch wirken lässt. Bis in den Mittag hinein bleibt es im Radio-NWW-Land voraussichtlich trocken. Am Nachmittag sind einzelne Tropfen aber nicht ganz ausgeschlossen. Viel mehr als rund 15 Grad sind heute trotzdem nicht drin. Danach zeigt die Tendenz klar nach oben. Der Freitag bringt deutlich freundlichere Abschnitte und bis zu 20 Grad. Am Samstag wird es mit gut 21 Grad noch angenehmer und am Sonntag geht es zwar noch wärmer weiter, später kann es dann aber auch mal leicht regnen.
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1: Die Stadt Augsburg rechnet am kommenden Sonntag rund um den Botanischen Garten und den Zoo mit sehr vielen Besuchern. Grund ist das japanische Frühlingsfest, für das es inzwischen keine Karten mehr gibt. Bis 17 Uhr ist der Botanische Garten an diesem Tag nur mit gültigem Ticket zugänglich. Das gilt auch für Dauerkarten und Ehrenamtskarten. Die Stadt rät deshalb zur Anreise mit Fahrrad, Bus oder Straßenbahn und bietet ab 9 Uhr zusätzlich einen kostenlosen Shuttle-Service vom Aldi-Parkplatz an der Hofrat-Röhrer-Straße an. Wer mit dem Auto kommen muss, soll auf das Parkleitsystem achten und Ausweichparkplätze nutzen. Außerdem weist die Stadt ausdrücklich darauf hin, dass die Grünstreifen dort nicht als Parkflächen genutzt werden dürfen. In Stadtbergen entsteht das erste teilstationäre und stationäre Kinderhospiz in Bayerisch-Schwaben. Auf dem Gelände am Ziegelhof soll ab dem 18. Mai ein Ort für schwerstkranke Kinder, Jugendliche und junge Erwachsene geschaffen werden. Auch Familien sollen dort Unterstützung bekommen, in besonderen Situationen sogar mit einer Unterbringung im sogenannten Brückenhaus. Träger des Projekts ist die Stiftung Bunter Kreis. Dazu kommen weitere staatliche und private Stiftungen als Geldgeber. Geplant ist ein Haus in naturnaher Umgebung, das möglichst viel Lebensqualität und Selbstbestimmung ermöglichen soll. Damit bekommt die Region erstmals eine eigene Einrichtung dieser Art. In Witteslingen gibt es wieder Nachwuchs im Storchennest. Dort sind gestern gleich 3 Küken geschlüpft. Der Markt freut sich besonders darüber, weil es im vergangenen Jahr nach einem Drama keinen Nachwuchs gegeben hatte. Damals verschwanden die langjährigen Witteslinger Störche Giselo und Witti plötzlich und ließen ihre Eier zurück. Kurz darauf siedelte sich ein neues Storchenpaar an und zerstörte die Eier im Nest. In diesem Jahr können Interessierte die Entwicklung der jungen Störche auch über einen Livestream verfolgen. Im Augsburger Mordprozess um die getötete Mutter aus Haunstetten könnte der heutige Verhandlungstag eine neue Wendung bringen. Der Ex-Partner der Frau sitzt seit gestern in Untersuchungshaft. Inzwischen steht der Verdacht eines Auftragsmordes im Raum. Der angeklagte Ziehsohn hat bisher geschwiegen, soll hinter den Kulissen aber zuletzt überlegt haben, doch noch auszusagen. Neue Zeugenaussagen und weitere Erkenntnisse sollen den Verdacht gegen den Ex-Partner erhärtet haben. Die 30-jährige Mutter war vor knapp einem Jahr mit mehreren Schüssen in den Kopf getötet worden. Ihre damals 8-jährige, heute 9-jährige Tochter fand die blutüberströmte Mutter nach der Tat und musste inzwischen auch im Prozess aussagen. Im Streit um das frühere Corona-Impfzentrum in Augsburg wehrt sich die Betreiberfirma Bäuerle gegen schwere Vorwürfe der Stadt. Die Stadt hat Klage eingereicht und fordert rund 10 Millionen Euro zurück. Hintergrund ist der Vorwurf, dass Nachweise für abgerechnete Leistungen fehlen sollen. Insgesamt flossen mehr als 48 Millionen Euro an die Firma, finanziert über die Regierung von Schwaben und nur unter der Bedingung vollständiger Belege. Genau diese Nachweise sollen nach Darstellung der Stadt bis heute nicht komplett vorliegen. Bäuerle weist das zurück und erklärt, die Stadt wolle damit eigenes Versagen in der Pandemie verschleiern.
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1: Hallo.
2: Hallo.
1: Heute haben wir was Raffiniertes, Leute. Also da muss ich ehrlich gestehen, das haben wir so auch noch nicht ausprobiert.
2: Nee.
1: Aber ich glaube, es ist es wert.
2: Ich glaube auch.
1: Hört sich toll an.
2: Und zwar eine Cremesuppe, genauer gesagt eine Kohlrabi-Cremesuppe. Da ist aber noch ein ganz, ganz toller Dreh dabei, ne?
1: Süßsaure Radieschen.
2: Ja.
1: Kommen da noch drauf. Aber so wie das gemacht wird, ich habe auch gedacht, naja, also ich weiß nicht, aber es hört sich wirklich raffiniert an. Ich glaube, das lohnt sich, dass man es mal ausprobiert.
2: Ich glaube auch. Da ist natürlich auch jede Menge Zutatenzeug dabei, was man ersetzen müsste, wenn man total auf Alkohol verzichten will oder muss. Zum Beispiel Portwein und da kann man ja auch was anderes nehmen, denke ich mal.
1: Mhm. Ich wüsste zwar jetzt gerade nicht was, ehrlich gesagt, gell, aber da müsste man mal fragen.
2: Ja, da müsste man was sehr Fruchtiges, ein bisschen Schweres an Saft. Gibt es ja bestimmt irgendwie so einen schwereren, Traubensaft oder was ich mir auch vorstellen könnte.
1: Ja, was ich mir gerade gedacht habe, Orangensaft vielleicht
2: auch. Das wäre auch noch eine Möglichkeit.
1: Vielleicht, weil damit weiß ich, dass man zum Teil Suppen macht.
2: Ja, das gibt es bestimmt, ja, bestimmt auch.
1: Ja.
2: Also das kann man natürlich dann halten, wie man will oder
1: genau,
2: dann
1: habt ihr mal eine Aufgabe, sucht mal selber.
2: Genau, stimmt. Ja, ansonsten wünschen wir euch viel Spaß und ihr könnt uns ja mal sagen, wie es geworden ist, weil das ist ja doch was ganz Besonderes. Kürbiskernöl ist übrigens auch noch dabei, habe ich gerade so da durch den Kopf bekommen, ja.
1: Genau, Baguette würde ich dazu, glaube ich, noch nehmen.
2: Genau, ja.
1: Das würde ich mir gut vorstellen.
2: Ja,
1: ja. Ja, dann ganz viel Spaß beim Ausprobieren, gell? Traut's euch.
2: Jo.
1: Bis morgen, ciao.
2: Bis morgen, tschüss.
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1: US-Präsident Donald Trump sieht die Vereinigten Staaten nach eigenen Worten kurz vor einer Einigung mit dem Iran. In einem Telefoninterview mit dem Sender PBS sagte er, man sei sehr nah dran. Ein möglicher Abschluss könne noch vor seiner für kommende Woche geplanten China-Reise zustande kommen. Trump bestätigte außerdem mehrere Punkte einer möglichen Vereinbarung, über die zuvor schon das Wall Street Journal, CNN und Axios berichtet hatten. Demnach soll der Iran hoch angereichertes Uran an die Vereinigten Staaten übergeben und zusichern, keine unterirdischen Nuklearanlagen zu betreiben. Trump sagte zugleich, falls es keinen Deal gäbe, müsse man wieder damit anfangen, den Iran in Grund und Boden zu bombardieren. Knapp 3/4 der angeschriebenen 18-jährigen Männer haben den neuen Fragebogen der Bundeswehr beantwortet. Nach Angaben aus Bundeswehrkreisen reagierten aber 28% trotz Antwortpflicht nicht auf das Schreiben. Hartnäckigen Verweigerern droht deshalb ein Bußgeld. Der Fragebogen soll klären, wer geeignet ist und wer grundsätzlich bereit wäre, Dienst bei der Bundeswehr zu leisten. Etwa die Hälfte der Rückmeldungen signalisiert Interesse an einem mindestens 6-monatigen freiwilligen Wehrdienst. Ob daraus tatsächlich Einplanungen werden, hängt laut Verteidigungsministerium unter anderem davon ab, ob ein möglichst heimatnaher Dienst angeboten werden kann. Die Mehrheit der mittelständischen Familienunternehmen will die steuerfreie Entlastungsprämie von bis zu 1.000 Euro für Beschäftigte nicht zahlen. Das geht aus einer Umfrage des Verbands der Familienunternehmer hervor, die der Rheinischen Post vorliegt. Demnach wollen 57% der Unternehmer die Prämie gar nicht zahlen, 31% nur teilweise und 12% vollständig. Verbandspräsidentin Marie-Christine Ostermann begründete das mit der langen wirtschaftlichen Krise und hohen Belastungen für die Betriebe. Gleichzeitig forderte sie eine technologieoffene Energiepolitik und ein Ende weiterer Subventionen für die Solarwirtschaft. Über die gesetzliche Regelung muss am 8. Mai noch der Bundesrat entscheiden. 4 Monate vor der Landtagswahl in Sachsen-Anhalt baut die AfD ihren Vorsprung in einer neuen Umfrage weiter aus. In der Erhebung von Infratest DIMAG für den Mitteldeutschen Rundfunk kommt die Partei auf 41%, die CDU auf 26%. Die Linke erreicht 12%, die SPD 7%. Grüne und BSW würden mit jeweils 4% den Einzug in den Landtag verfehlen. Eine absolute Mehrheit hätte die AfD damit zwar nicht, abseits der AfD wäre aber nur noch eine Minderheitsregierung aus CDU und SPD denkbar. Auffällig ist auch, dass 82% der Befragten angeben, wenig oder gar nicht darauf zu vertrauen, dass der Staat insgesamt seine Aufgaben erfüllt. In Großbritannien stehen heute Wahlen in Schottland, Wales und Teilen Englands an. Gewählt werden neue Regionalparlamente in Schottland und Wales sowie Kommunalvertretungen und Bürgermeister in England. Umfragen sagen der Labour-Partei von Premierminister Keir Starmer deutliche Verluste voraus. Dagegen könnten die Grünen, Reform UK sowie in Schottland und Wales die Unabhängigkeitsparteien zulegen. Besonders aufmerksam wird nach Wales geschaut, wo Labour erstmals die Kontrolle über das Regionalparlament verlieren könnte. Erste Ergebnisse aus England werden in der Nacht erwartet. In Schottland und Wales wird erst am Freitag ausgezählt.
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1: Am Vormittag bleibt es bei uns meist stark bewölkt und die Sonne tut sich weiterhin schwer. Die Temperaturen arbeiten sich nur langsam nach oben und liegen zunächst um 10 Grad. Dazu weht ein schwacher bis mäßiger Westwind, der die Luft etwas frisch wirken lässt. Bis in den Mittag hinein bleibt es im Radio NWW-Land voraussichtlich trocken. Am Nachmittag sind einzelne Tropfen aber nicht ganz ausgeschlossen. Viel mehr als rund 15 Grad sind heute trotzdem nicht drin. Danach zeigt die Tendenz klar nach oben. Der Freitag bringt deutlich freundlichere Abschnitte und bis zu 20 Grad. Am Samstag wird es mit gut 21 Grad noch angenehmer und am Sonntag geht es zwar noch wärmer weiter, später kann es dann aber auch mal leicht regnen.
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1: US-Präsident Donald Trump sieht die Vereinigten Staaten nach eigenen Worten kurz vor einer Einigung mit dem Iran. In einem Telefoninterview mit dem Sender PBS sagte er, man sei sehr nah dran. Ein möglicher Abschluss könne noch vor seiner für kommende Woche geplanten China-Reise zustande kommen. Trump bestätigte außerdem mehrere Punkte einer möglichen Vereinbarung, über die zuvor schon das Wall Street Journal, CNN und Axios berichtet hatten. Demnach soll der Iran hoch angereichertes Uran an die Vereinigten Staaten übergeben und zusichern, keine unterirdischen Nuklearanlagen zu betreiben. Trump sagte zugleich, falls es keinen Deal gäbe, müsse man wieder damit anfangen, den Iran in Grund und Boden zu bombardieren. Knapp 3/4 der angeschriebenen 18-jährigen Männer haben den neuen Fragebogen der Bundeswehr beantwortet. Nach Angaben aus Bundeswehrkreisen reagierten aber 28% trotz Antwortpflicht nicht auf das Schreiben. Hartnäckigen Verweigerern droht deshalb ein Bußgeld. Der Fragebogen soll klären, wer geeignet ist und wer grundsätzlich bereit wäre, Dienst bei der Bundeswehr zu leisten. Etwa die Hälfte der Rückmeldungen signalisiert Interesse an einem mindestens 6-monatigen freiwilligen Wehrdienst. Ob daraus tatsächlich Einplanungen werden, hängt laut Verteidigungsministerium unter anderem davon ab, ob ein möglichst heimatnaher Dienst angeboten werden kann. Die Mehrheit der mittelständischen Familienunternehmen will die steuerfreie Entlastungsprämie von bis zu 1.000 Euro für Beschäftigte nicht zahlen. Das geht aus einer Umfrage des Verbands der Familienunternehmer hervor, die der Rheinischen Post vorliegt. Demnach wollen 57% der Unternehmer die Prämie gar nicht zahlen, 31% nur teilweise und 12% vollständig. Verbandspräsidentin Marie-Christine Ostermann begründete das mit der langen wirtschaftlichen Krise und hohen Belastungen für die Betriebe. Gleichzeitig forderte sie eine technologieoffene Energiepolitik und ein Ende weiterer Subventionen für die Solarwirtschaft. Über die gesetzliche Regelung muss am 8. Mai noch der Bundesrat entscheiden. 4 Monate vor der Landtagswahl in Sachsen-Anhalt baut die AfD ihren Vorsprung in einer neuen Umfrage weiter aus. In der Erhebung von Infratest DIMAC für den Mitteldeutschen Rundfunk kommt die Partei auf 41%, die CDU auf 26%. Die Linke erreicht 12%, die SPD 7%. Grüne und BSW würden mit jeweils 4% den Einzug in den Landtag verfehlen. Eine absolute Mehrheit hätte die AfD damit zwar nicht, abseits der AfD wäre aber nur noch eine Minderheitsregierung aus CDU und SPD denkbar. Auffällig ist auch, dass 82% der Befragten angeben, wenig oder gar nicht darauf zu vertrauen, dass der Staat insgesamt seine Aufgaben erfüllt. In Großbritannien stehen heute Wahlen in Schottland, Wales und Teilen Englands an. Gewählt werden neue Regionalparlamente in Schottland und Wales sowie Kommunalvertretungen und Bürgermeister in England. Umfragen sagen der Labour-Partei von Premierminister Keir Starmer deutliche Verluste voraus. Dagegen könnten die Grünen, Reform UK sowie in Schottland und Wales die Unabhängigkeitsparteien zulegen. Besonders aufmerksam wird nach Wales geschaut, wo Labour erstmals die Kontrolle über das Regionalparlament verlieren könnte. Erste Ergebnisse aus England werden in der Nacht erwartet. In Schottland und Wales wird erst am Freitag ausgezählt.
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1: Zur Mittagszeit zeigt sich das Wetter in unserer Region weiterhin meist wolkenreich. Mit rund 11 bis 12 Grad bleibt es noch recht kühl für Anfang Mai. Und dazu ist ein schwacher bis mäßiger Wind unterwegs. Am Nachmittag ändert sich am Gesamteindruck nicht allzu viel, denn viele Wolken dominieren weiter das Bild. Meist bleibt es trocken, auch wenn einzelne Tropfen im Sendegebiet nicht ganz ausgeschlossen sind. Die Höchstwerte liegen heute nur bei etwa 15 Grad. In den nächsten Tagen wird es dann deutlich freundlicher. Der Freitag bringt mehr Sonne und Temperaturen bis knapp 20 Grad. Am Samstag geht es noch etwas weiter nach oben und am Sonntag wird es zwar am wärmsten, dafür steigt zum Abend hin auch die Chance auf leichten Regen.
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1: In Witteslingen gibt es wieder Nachwuchs im Storchennest. Dort sind gestern gleich 3 Küken geschlüpft. Der Markt freut sich besonders darüber, weil es im vergangenen Jahr nach einem Drama keinen Nachwuchs gegeben hatte. Damals verschwanden die langjährigen Witteslinger Störche Giselo und Witti plötzlich und ließen ihre Eier zurück. Kurz darauf siedelte sich ein neues Storchenpaar an und zerstörte die Eier im Nest. In diesem Jahr können Interessierte die Entwicklung der jungen Störche auch über einen Livestream verfolgen.
2: Im Augsburger Mordprozess um die getötete Mutter aus Haunstetten könnte der heutige Verhandlungstag eine neue Wendung bringen. Der Ex-Partner der Frau sitzt seit gestern in Untersuchungshaft. Inzwischen steht der Verdacht eines Auftragsmordes im Raum. Der angeklagte Ziehsohn hat bisher geschwiegen, soll hinter den Kulissen aber zuletzt überlegt haben, doch noch auszusagen. Neue Zeugenaussagen und weitere Erkenntnisse sollen den Verdacht gegen den Ex-Partner erhärtet haben. Die 30-jährige Mutter war vor knapp einem Jahr mit mehreren Schüssen in den Kopf getötet worden. Ihre damals 8-jährige, heute 9-jährige Tochter fand die blutüberströmte Mutter nach der Tat und musste inzwischen auch im Prozess aussagen.
1: In Donauwörth können Interessierte die Landesgartenschau 2028 ab sofort bei regelmäßigen Führungen vor Ort kennenlernen. Einmal im Monat gibt es nun Geländeführungen in der Innenstadt und im Alfred-Delp-Quartier. Geschäftsführer Patrick Wörle sagt, zunächst werde viel mit Visualisierungen gearbeitet. Mitte des Jahres sollen dann auch die ersten Baustellen und konkreten Veränderungen sichtbar werden. Die Führungen laufen im Wechsel bis Oktober. Die ersten Bauarbeiten für die Landesgartenschau starten nach aktuellem Stand Mitte des Jahres.
2: In Stadtbergen entsteht das erste teilstationäre und stationäre Kinderhospiz in Bayerisch-Schwaben. Auf dem Gelände am Ziegelhof soll ab dem 18. Mai ein Ort für schwerstkranke Kinder, Jugendliche und junge Erwachsene geschaffen werden. Auch Familien sollen dort Unterstützung bekommen, in besonderen Situationen sogar mit einer Unterbringung im sogenannten Brückenhaus. Träger des Projekts ist die Stiftung Bunter Kreis. Dazu kommen weitere staatliche und private Stiftungen als Geldgeber. Geplant ist ein Haus in naturnaher Umgebung, das möglichst viel Lebensqualität und Selbstbestimmung ermöglichen soll. Damit bekommt die Region erstmals eine eigene Einrichtung dieser Art. Im Streit um das frühere Corona-Impfzentrum in Augsburg wehrt sich die Betreiberfirma Bäuerle gegen schwere Vorwürfe der Stadt. Die Stadt hat Klage eingereicht und fordert rund 10 Millionen Euro zurück. Hintergrund ist der Vorwurf, dass Nachweise für abgerechnete Leistungen fehlen sollen. Insgesamt flossen mehr als 48 Millionen Euro an die Firma, finanziert über die Regierung von Schwaben und nur unter der Bedingung vollständiger Belege. Genau diese Nachweise sollen nach Darstellung der Stadt bis heute nicht komplett vorliegen. Bäuerle weist das zurück und erklärt, die Stadt wolle damit eigenes Versagen in der Pandemie verschleiern.
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1: US-Präsident Donald Trump sieht die Vereinigten Staaten nach eigenen Worten kurz vor einer Einigung mit dem Iran. In einem Telefoninterview mit dem Sender PBS sagte er, man sei sehr nah dran. Ein möglicher Abschluss könne noch vor seiner für kommende Woche geplanten China-Reise zustande kommen. Trump bestätigte außerdem mehrere Punkte einer möglichen Vereinbarung, über die zuvor schon das Wall Street Journal, CNN und Axios berichtet hatten. Demnach soll der Iran hoch angereichertes Uran an die Vereinigten Staaten übergeben und zusichern, keine unterirdischen Nuklearanlagen zu betreiben. Trump sagte zugleich, falls es keinen Deal gäbe, müsse man wieder damit anfangen, den Iran in Grund und Boden zu bombardieren. Knapp 3/4 der angeschriebenen 18-jährigen Männer haben den neuen Fragebogen der Bundeswehr beantwortet. Nach Angaben aus Bundeswehrkreisen reagierten aber 28% trotz Antwortpflicht nicht auf das Schreiben. Hartnäckigen Verweigerern droht deshalb ein Bußgeld. Der Fragebogen soll klären, wer geeignet ist und wer grundsätzlich bereit wäre, Dienst bei der Bundeswehr zu leisten. Etwa die Hälfte der Rückmeldungen signalisiert Interesse an einem mindestens 6-monatigen freiwilligen Wehrdienst. Ob daraus tatsächlich Einplanungen werden, hängt laut Verteidigungsministerium unter anderem davon ab, ob ein möglichst heimatnaher Dienst angeboten werden kann. Die Mehrheit der mittelständischen Familienunternehmen will die steuerfreie Entlastungsprämie von bis zu 1.000 Euro für Beschäftigte nicht zahlen. Das geht aus einer Umfrage des Verbands der Familienunternehmer hervor, die der Rheinischen Post vorliegt. Demnach wollen 57% der Unternehmer die Prämie gar nicht zahlen, 31% nur teilweise und 12% vollständig. Verbandspräsidentin Marie-Christine Ostermann begründete das mit der langen wirtschaftlichen Krise und hohen Belastungen für die Betriebe. Gleichzeitig forderte sie eine technologieoffene Energiepolitik und ein Ende weiterer Subventionen für die Solarwirtschaft. Über die gesetzliche Regelung muss am 8. Mai noch der Bundesrat entscheiden. 4 Monate vor der Landtagswahl in Sachsen-Anhalt baut die AfD ihren Vorsprung in einer neuen Umfrage weiter aus. In der Erhebung von Infratest DIMAG für den Mitteldeutschen Rundfunk kommt die Partei auf 41%, die CDU auf 26%. Die Linke erreicht 12%, die SPD 7%. Grüne und BSW würden mit jeweils 4% den Einzug in den Landtag verfehlen. Eine absolute Mehrheit hätte die AfD damit zwar nicht, abseits der AfD wäre aber nur noch eine Minderheitsregierung aus CDU und SPD denkbar. Auffällig ist auch, dass 82% der Befragten angeben, wenig oder gar nicht darauf zu vertrauen, dass der Staat insgesamt seine Aufgaben erfüllt. In Großbritannien stehen heute Wahlen in Schottland, Wales und Teilen Englands an. Gewählt werden neue Regionalparlamente in Schottland und Wales sowie Kommunalvertretungen und Bürgermeister in England. Umfragen sagen der Labour-Partei von Premierminister Keir Starmer deutliche Verluste voraus. Dagegen könnten die Grünen, Reform UK sowie in Schottland und Wales die Unabhängigkeitsparteien zulegen. Besonders aufmerksam wird nach Wales geschaut, wo Labour erstmals die Kontrolle über das Regionalparlament verlieren könnte. Erste Ergebnisse aus England werden in der Nacht erwartet. In Schottland und Wales wird erst am Freitag ausgezählt.
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1: Zur Mittagszeit zeigt sich das Wetter in unserer Region weiterhin meist wolkenreich. Mit rund 11 bis 12 Grad bleibt es noch recht kühl für Anfang Mai. Und dazu ist ein schwacher bis mäßiger Wind unterwegs. Am Nachmittag ändert sich am Gesamteindruck nicht allzu viel, denn viele Wolken dominieren weiter das Bild. Meist bleibt es trocken, auch wenn einzelne Tropfen im Sendegebiet nicht ganz ausgeschlossen sind. Die Höchstwerte liegen heute nur bei etwa 15 Grad. In den nächsten Tagen wird es dann deutlich freundlicher. Der Freitag bringt mehr Sonne und Temperaturen bis knapp 20 Grad. Am Samstag geht es noch etwas weiter nach oben und am Sonntag wird es zwar am wärmsten, dafür steigt zum Abend hin auch die Chance auf leichten Regen.
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1: US-Präsident Donald Trump sieht die Vereinigten Staaten nach eigenen Worten kurz vor einer Einigung mit dem Iran. In einem Telefoninterview mit dem Sender PBS sagte er, man sei sehr nah dran. Ein möglicher Abschluss könne noch vor seiner für kommende Woche geplanten China-Reise zustande kommen. Trump bestätigte außerdem mehrere Punkte einer möglichen Vereinbarung, über die zuvor schon das Wall Street Journal, CNN und Axios berichtet hatten. Demnach soll der Iran hoch angereichertes Uran an die Vereinigten Staaten übergeben und zusichern, keine unterirdischen Nuklearanlagen zu betreiben. Trump sagte zugleich, falls es keinen Deal gäbe, müsse man wieder damit anfangen, den Iran in Grund und Boden zu bombardieren. Knapp 3/4 der angeschriebenen 18-jährigen Männer haben den neuen Fragebogen der Bundeswehr beantwortet. Nach Angaben aus Bundeswehrkreisen reagierten aber 28% trotz Antwortpflicht nicht auf das Schreiben. Hartnäckigen Verweigerern droht deshalb ein Bußgeld. Der Fragebogen soll klären, wer geeignet ist und wer grundsätzlich bereit wäre, Dienst bei der Bundeswehr zu leisten. Etwa die Hälfte der Rückmeldungen signalisiert Interesse an einem mindestens 6-monatigen freiwilligen Wehrdienst. Ob daraus tatsächlich Einplanungen werden, hängt laut Verteidigungsministerium unter anderem davon ab, ob ein möglichst heimatnaher Dienst angeboten werden kann. Die Mehrheit der mittelständischen Familienunternehmen will die steuerfreie Entlastungsprämie von bis zu 1.000 Euro für Beschäftigte nicht zahlen. Das geht aus einer Umfrage des Verbands der Familienunternehmer hervor, die der Rheinischen Post vorliegt. Demnach wollen 57% der Unternehmer die Prämie gar nicht zahlen, 31% nur teilweise und 12% vollständig. Verbandspräsidentin Marie-Christine Ostermann begründete das mit der langen wirtschaftlichen Krise und hohen Belastungen für die Betriebe. Gleichzeitig forderte sie eine technologieoffene Energiepolitik und ein Ende weiterer Subventionen für die Solarwirtschaft. Über die gesetzliche Regelung muss am 8. Mai noch der Bundesrat entscheiden. 4 Monate vor der Landtagswahl in Sachsen-Anhalt baut die AfD ihren Vorsprung in einer neuen Umfrage weiter aus. In der Erhebung von Infratest DIMAG für den Mitteldeutschen Rundfunk kommt die Partei auf 41%, die CDU auf 26%. Die Linke erreicht 12%, die SPD 7%. Grüne und BSW würden mit jeweils 4% den Einzug in den Landtag verfehlen. Eine absolute Mehrheit hätte die AfD damit zwar nicht, abseits der AfD wäre aber nur noch eine Minderheitsregierung aus CDU und SPD denkbar. Auffällig ist auch, dass 82% der Befragten angeben, wenig oder gar nicht darauf zu vertrauen, dass der Staat insgesamt seine Aufgaben erfüllt. In Großbritannien stehen heute Wahlen in Schottland, Wales und Teilen Englands an. Gewählt werden neue Regionalparlamente in Schottland und Wales sowie Kommunalvertretungen und Bürgermeister in England. Umfragen sagen der Labour-Partei von Premierminister Keir Starmer deutliche Verluste voraus. Dagegen könnten die Grünen, Reform UK sowie in Schottland und Wales die Unabhängigkeitsparteien zulegen. Besonders aufmerksam wird nach Wales geschaut, wo Labour erstmals die Kontrolle über das Regionalparlament verlieren könnte. Erste Ergebnisse aus England werden in der Nacht erwartet. In Schottland und Wales wird erst am Freitag ausgezählt.
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1: Am Nachmittag bleibt es im Radio NWW-Land überwiegend dicht bewölkt und die Temperaturen kommen nur mühsam voran. Mehr als rund 15 Grad sind heute nicht zu erwarten. Dazu weht ein schwacher bis mäßiger Wind. Meist bleibt es trocken. Einzelne Tropfen lassen sich aber auch am Nachmittag nicht ganz ausschließen. Gegen Abend wird es dann etwas ruhiger und in der Nacht kühlt die Luft wieder auf Werte um 8 Grad ab. Der Freitag macht es schon deutlich besser, mit viel freundlicheren Phasen und bis zu 20 Grad. Am Samstag wird es noch etwas wärmer, mit gut 21 Grad. Und am Sonntag steigen die Werte zwar weiter an, später meldet sich dann aber auch wieder ein leicht erhöhtes Regenrisiko.
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1: US-Präsident Donald Trump sieht die Vereinigten Staaten nach eigenen Worten kurz vor einer Einigung mit dem Iran. In einem Telefoninterview mit dem Sender PBS sagte er, man sei sehr nah dran. Ein möglicher Abschluss könne noch vor seiner für kommende Woche geplanten China-Reise zustande kommen. Trump bestätigte außerdem mehrere Punkte einer möglichen Vereinbarung, über die zuvor schon das Wall Street Journal, CNN und Axios berichtet hatten. Demnach soll der Iran hoch angereichertes Uran an die Vereinigten Staaten übergeben und zusichern, keine unterirdischen Nuklearanlagen zu betreiben. Trump sagte zugleich, falls es keinen Deal gäbe, müsse man wieder damit anfangen, den Iran in Grund und Boden zu bombardieren. Knapp 3/4 der angeschriebenen 18-jährigen Männer haben den neuen Fragebogen der Bundeswehr beantwortet. Nach Angaben aus Bundeswehrkreisen reagierten aber 28% trotz Antwortpflicht nicht auf das Schreiben. Hartnäckigen Verweigerern droht deshalb ein Bußgeld. Der Fragebogen soll klären, wer geeignet ist und wer grundsätzlich bereit wäre, Dienst bei der Bundeswehr zu leisten. Etwa die Hälfte der Rückmeldungen signalisiert Interesse an einem mindestens 6-monatigen freiwilligen Wehrdienst. Ob daraus tatsächlich Einplanungen werden, hängt laut Verteidigungsministerium unter anderem davon ab, ob ein möglichst heimatnaher Dienst angeboten werden kann. Die Mehrheit der mittelständischen Familienunternehmen will die steuerfreie Entlastungsprämie von bis zu 1.000 Euro für Beschäftigte nicht zahlen. Das geht aus einer Umfrage des Verbands der Familienunternehmer hervor, die der Rheinischen Post vorliegt. Demnach wollen 57% der Unternehmer die Prämie gar nicht zahlen, 31% nur teilweise und 12% vollständig. Verbandspräsidentin Marie-Christine Ostermann begründete das mit der langen wirtschaftlichen Krise und hohen Belastungen für die Betriebe. Gleichzeitig forderte sie eine technologieoffene Energiepolitik und ein Ende weiterer Subventionen für die Solarwirtschaft. Über die gesetzliche Regelung muss am 8. Mai noch der Bundesrat entscheiden. 4 Monate vor der Landtagswahl in Sachsen-Anhalt baut die AfD ihren Vorsprung in einer neuen Umfrage weiter aus. In der Erhebung von Infratest DIMAG für den Mitteldeutschen Rundfunk kommt die Partei auf 41%, die CDU auf 26%. Die Linke erreicht 12%, die SPD 7%. Grüne und BSW würden mit jeweils 4% den Einzug in den Landtag verfehlen. Eine absolute Mehrheit hätte die AfD damit zwar nicht, abseits der AfD wäre aber nur noch eine Minderheitsregierung aus CDU und SPD denkbar. Auffällig ist auch, dass 82% der Befragten angeben, wenig oder gar nicht darauf zu vertrauen, dass der Staat insgesamt seine Aufgaben erfüllt. In Großbritannien stehen heute Wahlen in Schottland, Wales und Teilen Englands an. Gewählt werden neue Regionalparlamente in Schottland und Wales sowie Kommunalvertretungen und Bürgermeister in England. Umfragen sagen der Labour-Partei von Premierminister Keir Starmer deutliche Verluste voraus. Dagegen könnten die Grünen, Reform UK, sowie in Schottland und Wales die Unabhängigkeitsparteien zulegen. Besonders aufmerksam wird nach Wales geschaut, wo Labour erstmals die Kontrolle über das Regionalparlament verlieren könnte. Erste Ergebnisse aus England werden in der Nacht erwartet. In Schottland und Wales wird erst am Freitag ausgezählt.
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1: Am Nachmittag bleibt es im Radio NWW-Land überwiegend dicht bewölkt und die Temperaturen kommen nur mühsam voran. Mehr als rund 15 Grad sind heute nicht zu erwarten. Dazu weht ein schwacher bis mäßiger Wind. Meist bleibt es trocken. Einzelne Tropfen lassen sich aber auch am Nachmittag nicht ganz ausschließen. Gegen Abend wird es dann etwas ruhiger und in der Nacht kühlt die Luft wieder auf Werte um 8 Grad ab. Der Freitag macht es schon deutlich besser, mit viel freundlicheren Phasen und bis zu 20 Grad. Am Samstag wird es noch etwas wärmer mit gut 21 Grad. Und am Sonntag steigen die Werte zwar weiter an, später meldet sich dann aber auch wieder ein leicht erhöhtes Regenrisiko.
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1: Im Streit um das frühere Corona-Impfzentrum in Augsburg wehrt sich die Betreiberfirma Bäuerle gegen schwere Vorwürfe der Stadt. Die Stadt hat Klage eingereicht und fordert rund 10 Millionen Euro zurück. Hintergrund ist der Vorwurf, dass Nachweise für abgerechnete Leistungen fehlen sollen. Insgesamt flossen mehr als 48 Millionen Euro an die Firma, finanziert über die Regierung von Schwaben und nur unter der Bedingung vollständiger Belege. Genau diese Nachweise sollen nach Darstellung der Stadt bis heute nicht komplett vorliegen. Bäuerle weist das zurück und erklärt, die Stadt wolle damit eigenes Versagen in der Pandemie verschleiern. In Stadtbergen entsteht das erste teilstationäre und stationäre Kinderhospiz in Bayerisch-Schwaben. Auf dem Gelände am Ziegelhof soll ab dem 18. Mai ein Ort für schwerstkranke Kinder, Jugendliche und junge Erwachsene geschaffen werden. Auch Familien sollen dort Unterstützung bekommen, in besonderen Situationen sogar mit einer Unterbringung im sogenannten Brückenhaus. Träger des Projekts ist die Stiftung Bunter Kreis. Dazu kommen weitere staatliche und private Stiftungen als Geldgeber. Geplant ist ein Haus in naturnaher Umgebung, das möglichst viel Lebensqualität und Selbstbestimmung ermöglichen soll. Damit bekommt die Region erstmals eine eigene Einrichtung dieser Art. In Donauwörth können Interessierte die Landesgartenschau 2028 ab sofort bei regelmäßigen Führungen vor Ort kennenlernen. Einmal im Monat gibt es nun Geländeführungen in der Innenstadt und im Alfred-Delp-Quartier. Geschäftsführer Patrick Wörle sagt, zunächst werde viel mit Visualisierungen gearbeitet. Mitte des Jahres sollen dann auch die ersten Baustellen und konkreten Veränderungen sichtbar werden. Die Führungen laufen im Wechsel bis Oktober. Die ersten Bauarbeiten für die Landesgartenschau starten nach aktuellem Stand Mitte des Jahres. Im Augsburger Mordprozess um die getötete Mutter aus Haunstetten könnte der heutige Verhandlungstag eine neue Wendung bringen. Der Ex-Partner der Frau sitzt seit gestern in Untersuchungshaft. Inzwischen steht der Verdacht eines Auftragsmordes im Raum. Der angeklagte Ziehsohn hat bisher geschwiegen, soll hinter den Kulissen aber zuletzt überlegt haben, doch noch auszusagen. Neue Zeugenaussagen und weitere Erkenntnisse sollen den Verdacht gegen den Ex-Partner erhärtet haben. Die 30-jährige Mutter war vor knapp einem Jahr mit mehreren Schüssen in den Kopf getötet worden. Ihre damals 8-jährige, heute 9-jährige Tochter fand die blutüberströmte Mutter nach der Tat und musste inzwischen auch im Prozess aussagen. In Witteslingen gibt es wieder Nachwuchs im Storchennest. Dort sind gestern gleich 3 Küken geschlüpft. Der Markt freut sich besonders darüber, weil es im vergangenen Jahr nach einem Drama keinen Nachwuchs gegeben hatte. Damals verschwanden die langjährigen Witteslinger Störche Giselo und Witti plötzlich und ließen ihre Eier zurück. Kurz darauf siedelte sich ein neues Storchenpaar an und zerstörte die Eier im Nest. In diesem Jahr können Interessierte die Entwicklung der jungen Störche auch über einen Livestream verfolgen.
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1: US-Präsident Donald Trump sieht die Vereinigten Staaten nach eigenen Worten kurz vor einer Einigung mit dem Iran. In einem Telefoninterview mit dem Sender PBS sagte er, man sei sehr nah dran. Ein möglicher Abschluss könne noch vor seiner für kommende Woche geplanten China-Reise zustande kommen. Trump bestätigte außerdem mehrere Punkte einer möglichen Vereinbarung, über die zuvor schon das Wall Street Journal, CNN und Axios berichtet hatten. Demnach soll der Iran hoch angereichertes Uran an die Vereinigten Staaten übergeben und zusichern, keine unterirdischen Nuklearanlagen zu betreiben. Trump sagte zugleich, falls es keinen Deal gäbe, müsse man wieder damit anfangen, den Iran in Grund und Boden zu bombardieren. Knapp 3/4 der angeschriebenen 18-jährigen Männer haben den neuen Fragebogen der Bundeswehr beantwortet. Nach Angaben aus Bundeswehrkreisen reagierten aber 28% trotz Antwortpflicht nicht auf das Schreiben. Hartnäckigen Verweigerern droht deshalb ein Bußgeld. Der Fragebogen soll klären, wer geeignet ist und wer grundsätzlich bereit wäre, Dienst bei der Bundeswehr zu leisten. Etwa die Hälfte der Rückmeldungen signalisiert Interesse an einem mindestens 6-monatigen freiwilligen Wehrdienst. Ob daraus tatsächlich Einplanungen werden, hängt laut Verteidigungsministerium unter anderem davon ab, ob ein möglichst heimatnaher Dienst angeboten werden kann. Die Mehrheit der mittelständischen Familienunternehmen will die steuerfreie Entlastungsprämie von bis zu 1.000 Euro für Beschäftigte nicht zahlen. Das geht aus einer Umfrage des Verbands der Familienunternehmer hervor, die der Rheinischen Post vorliegt. Demnach wollen 57% der Unternehmer die Prämie gar nicht zahlen, 31% nur teilweise und 12% vollständig. Verbandspräsidentin Marie-Christine Ostermann begründete das mit der langen wirtschaftlichen Krise und hohen Belastungen für die Betriebe. Gleichzeitig forderte sie eine technologieoffene Energiepolitik und ein Ende weiterer Subventionen für die Solarwirtschaft. Über die gesetzliche Regelung muss am 8. Mai noch der Bundesrat entscheiden.
2: 4 Monate vor der Landtagswahl in Sachsen-Anhalt baut die AfD ihren Vorsprung in einer neuen Umfrage weiter aus. In der Erhebung von Infratest DIMAC für den Mitteldeutschen Rundfunk kommt die Partei auf 41%, die CDU auf 26%. Die Linke erreicht 12%, die SPD 7%. Grüne und BSW würden mit jeweils 4% den Einzug in den Landtag verfehlen. Eine absolute Mehrheit hätte die AfD damit zwar nicht, abseits der AfD wäre aber nur noch eine Minderheitsregierung aus CDU und SPD denkbar. Auffällig ist auch, dass 82% der Befragten angeben, wenig oder gar nicht darauf zu vertrauen, dass der Staat insgesamt seine Aufgaben erfüllt.
1: In Großbritannien stehen heute Wahlen in Schottland, Wales und Teilen Englands an. Gewählt werden neue Regionalparlamente in Schottland und Wales sowie Kommunalvertretungen und Bürgermeister in England. Umfragen sagen der Labour-Partei von Premierminister Keir Starmer deutliche Verluste voraus. Dagegen könnten die Grünen, Reform UK, sowie in Schottland und Wales die Unabhängigkeitsparteien zulegen. Besonders aufmerksam wird nach Wales geschaut, wo Labour erstmals die Kontrolle über das Regionalparlament verlieren könnte. Erste Ergebnisse aus England werden in der Nacht erwartet. In Schottland und Wales wird erst am Freitag ausgezählt.
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3: Im Laufe des Nachmittags bleibt das Wetter bei uns eher verhalten. Viele Wolken bestimmen weiter das Bild und bei den Temperaturen ist schon bald Schluss bei etwa 15 Grad. Dazu weht nur schwacher bis mäßiger Wind und meistens bleibt es trocken. Gegen Abend lockert es stellenweise etwas auf, bevor die Temperaturen in der Nacht wieder auf rund 8 Grad zurückgehen. Der Ausblick fällt dafür deutlich freundlicher aus. Der Freitag bringt im Sendegebiet mehr Sonne und knapp 20 Grad. Am Samstag wird es mit gut 21 Grad noch milder und am Sonntag geht es bei den Temperaturen zwar noch weiter nach oben, zum späteren Tagesverlauf hin wächst dann aber auch die Chance auf etwas Regen.
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2: Hallo, schön, dass ich dabei sein darf bei eurem Wochenendstart. Immer am Samstag ab 18 Uhr, da treffen wir uns 2 Stunden vor der Party am Samstagabend. Zu guter Musik und viel Informationen und natürlich auch ein bisschen zum Aufwärmen fürs Wochenende. Also, wir haben eine Verabredung und ich freue mich und ihr hoffentlich auch. 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
1: US-Präsident Donald Trump sieht die Vereinigten Staaten nach eigenen Worten kurz vor einer Einigung mit dem Iran. In einem Telefoninterview mit dem Sender PBS sagte er, man sei sehr nah dran. Ein möglicher Abschluss könne noch vor seiner für kommende Woche geplanten China-Reise zustande kommen. Trump bestätigte außerdem mehrere Punkte einer möglichen Vereinbarung, über die zuvor schon das Wall Street Journal, CNN und Axios berichtet hatten. Demnach soll der Iran hoch angereichertes Uran an die Vereinigten Staaten übergeben und zusichern, keine unterirdischen Nuklearanlagen zu betreiben. Trump sagte zugleich, falls es keinen Deal gäbe, müsse man wieder damit anfangen, den Iran in Grund und Boden zu bombardieren. Knapp 3/4 der angeschriebenen 18-jährigen Männer haben den neuen Fragebogen der Bundeswehr beantwortet. Nach Angaben aus Bundeswehrkreisen reagierten aber 28% trotz Antwortpflicht nicht auf das Schreiben. Hartnäckigen Verweigerern droht deshalb ein Bußgeld. Der Fragebogen soll klären, wer geeignet ist und wer grundsätzlich bereit wäre, Dienst bei der Bundeswehr zu leisten. Etwa die Hälfte der Rückmeldungen signalisiert Interesse an einem mindestens 6-monatigen freiwilligen Wehrdienst. Ob daraus tatsächlich Einplanungen werden, hängt laut Verteidigungsministerium unter anderem davon ab, ob ein möglichst heimatnaher Dienst angeboten werden kann. Die Mehrheit der mittelständischen Familienunternehmen will die steuerfreie Entlastungsprämie von bis zu 1.000 Euro für Beschäftigte nicht zahlen. Das geht aus einer Umfrage des Verbands der Familienunternehmer hervor, die der Rheinischen Post vorliegt. Demnach wollen 57% der Unternehmer die Prämie gar nicht zahlen, 31% nur teilweise und 12% vollständig. Verbandspräsidentin Marie-Christine Ostermann begründete das mit der langen wirtschaftlichen Krise und hohen Belastungen für die Betriebe. Gleichzeitig forderte sie eine technologieoffene Energiepolitik und ein Ende weiterer Subventionen für die Solarwirtschaft. Über die gesetzliche Regelung muss am 8. Mai noch der Bundesrat entscheiden. 4 Monate vor der Landtagswahl in Sachsen-Anhalt baut die AfD ihren Vorsprung in einer neuen Umfrage weiter aus. In der Erhebung von Infratest DIMAG für den Mitteldeutschen Rundfunk kommt die Partei auf 41%, die CDU auf 26%. Die Linke erreicht 12%, die SPD 7%. Grüne und BSW würden mit jeweils 4% den Einzug in den Landtag verfehlen. Eine absolute Mehrheit hätte die AfD damit zwar nicht, abseits der AfD wäre aber nur noch eine Minderheitsregierung aus CDU und SPD denkbar. Auffällig ist auch, dass 82% der Befragten angeben, wenig oder gar nicht darauf zu vertrauen, dass der Staat insgesamt seine Aufgaben erfüllt. In Großbritannien stehen heute Wahlen in Schottland, Wales und Teilen Englands an. Gewählt werden neue Regionalparlamente in Schottland und Wales sowie Kommunalvertretungen und Bürgermeister in England. Umfragen sagen der Labour-Partei von Premierminister Keir Starmer deutliche Verluste voraus. Dagegen könnten die Grünen, Reform UK sowie in Schottland und Wales die Unabhängigkeitsparteien zulegen. Besonders aufmerksam wird nach Wales geschaut, wo Labour erstmals die Kontrolle über das Regionalparlament verlieren könnte. Erste Ergebnisse aus England werden in der Nacht erwartet. In Schottland und Wales wird erst am Freitag ausgezählt.
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1: Im Laufe des Nachmittags bleibt das Wetter bei uns eher verhalten. Viele Wolken bestimmen weiter das Bild und bei den Temperaturen ist schon bald Schluss bei etwa 15 Grad. Dazu weht nur schwacher bis mäßiger Wind und meistens bleibt es trocken. Gegen Abend lockert es stellenweise etwas auf, bevor die Temperaturen in der Nacht wieder auf rund 8 Grad zurückgehen. Der Ausblick fällt dafür deutlich freundlicher aus. Der Freitag bringt im Sendegebiet mehr Sonne und knapp 20 Grad. Am Samstag wird es mit gut 21 Grad noch milder und am Sonntag geht es bei den Temperaturen zwar noch weiter nach oben, zum späteren Tagesverlauf hin wächst dann aber auch die Chance auf etwas Regen.
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1: US-Präsident Donald Trump sieht die Vereinigten Staaten nach eigenen Worten kurz vor einer Einigung mit dem Iran. In einem Telefoninterview mit dem Sender PBS sagte er, man sei sehr nah dran. Ein möglicher Abschluss könne noch vor seiner für kommende Woche geplanten China-Reise zustande kommen. Trump bestätigte außerdem mehrere Punkte einer möglichen Vereinbarung, über die zuvor schon das Wall Street Journal, CNN und Axios berichtet hatten. Demnach soll der Iran hoch angereichertes Uran an die Vereinigten Staaten übergeben und zusichern, keine unterirdischen Nuklearanlagen zu betreiben. Trump sagte zugleich, falls es keinen Deal gäbe, müsse man wieder damit anfangen, den Iran in Grund und Boden zu bombardieren. Knapp 3/4 der angeschriebenen 18-jährigen Männer haben den neuen Fragebogen der Bundeswehr beantwortet. Nach Angaben aus Bundeswehrkreisen reagierten aber 28% trotz Antwortpflicht nicht auf das Schreiben. Hartnäckigen Verweigerern droht deshalb ein Bußgeld. Der Fragebogen soll klären, wer geeignet ist und wer grundsätzlich bereit wäre, Dienst bei der Bundeswehr zu leisten. Etwa die Hälfte der Rückmeldungen signalisiert Interesse an einem mindestens 6-monatigen freiwilligen Wehrdienst. Ob daraus tatsächlich Einplanungen werden, hängt laut Verteidigungsministerium unter anderem davon ab, ob ein möglichst heimatnaher Dienst angeboten werden kann. Die Mehrheit der mittelständischen Familienunternehmen will die steuerfreie Entlastungsprämie von bis zu 1.000 Euro für Beschäftigte nicht zahlen. Das geht aus einer Umfrage des Verbands der Familienunternehmer hervor, die der Rheinischen Post vorliegt. Demnach wollen 57% der Unternehmer die Prämie gar nicht zahlen, 31% nur teilweise und 12% vollständig. Verbandspräsidentin Marie-Christine Ostermann begründete das mit der langen wirtschaftlichen Krise und hohen Belastungen für die Betriebe. Gleichzeitig forderte sie eine technologieoffene Energiepolitik und ein Ende weiterer Subventionen für die Solarwirtschaft. Über die gesetzliche Regelung muss am 8. Mai noch der Bundesrat entscheiden. 4 Monate vor der Landtagswahl in Sachsen-Anhalt baut die AfD ihren Vorsprung in einer neuen Umfrage weiter aus. In der Erhebung von Infratest DIMAG für den Mitteldeutschen Rundfunk kommt die Partei auf 41%, die CDU auf 26%. Die Linke erreicht 12%, die SPD 7%. Grüne und BSW würden mit jeweils 4% den Einzug in den Landtag verfehlen. Eine absolute Mehrheit hätte die AfD damit zwar nicht, abseits der AfD wäre aber nur noch eine Minderheitsregierung aus CDU und SPD denkbar. Auffällig ist auch, dass 82% der Befragten angeben, wenig oder gar nicht darauf zu vertrauen, dass der Staat insgesamt seine Aufgaben erfüllt. In Großbritannien stehen heute Wahlen in Schottland, Wales und Teilen Englands an. Gewählt werden neue Regionalparlamente in Schottland und Wales sowie Kommunalvertretungen und Bürgermeister in England. Umfragen sagen der Labour-Partei von Premierminister Keir Starmer deutliche Verluste voraus. Dagegen könnten die Grünen, Reform UK, sowie in Schottland und Wales die Unabhängigkeitsparteien zulegen. Besonders aufmerksam wird nach Wales geschaut, wo Labour erstmals die Kontrolle über das Regionalparlament verlieren könnte. Erste Ergebnisse aus England werden in der Nacht erwartet. In Schottland und Wales wird erst am Freitag ausgezählt.
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1: Heute Abend bleibt es in unserer Region zunächst noch meist wolkenreich. Dazu kühlt die Luft allmählich ab. In der Nacht sinken die Temperaturen auf rund 8 Grad und der Wind spielt keine große Rolle mehr. Zum Morgen hin kann es stellenweise etwas auflockern. Insgesamt startet der neue Tag aber eher frisch. Morgen selbst zeigt sich das Wetter dann deutlich freundlicher als heute, mit mehr Sonne und Temperaturen bis knapp 20 Grad. Am Samstag geht es mit gut 21 Grad noch etwas weiter nach oben. Der Sonntag wird voraussichtlich der wärmste Tag im Ausblick. Später sind dann aber auch leichte Regensignale mit dabei.
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1: Nein, der Moderator ist nicht eingeschlafen. Auch am heutigen Donnerstagabend ist er nicht eingeschlafen. Und der will schon anfangen, nicht? Will ich das? Könnt ihr mal hören, so wird es dann anfangen, gell? Ja, ist aber nicht ganz richtig, muss ich dir sagen, weil eigentlich müsste der jetzt zwischendurch noch ein bisschen stoppen, ja? Dann probieren wir das noch einmal und dann klingt das so.
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1: Ja, ich habe vergessen, den richtigen Knopf zu drücken. Du siehst, jetzt funktioniert das tatsächlich 2 Stunden lang unterwegs mit dir zusammen. Ich freue mich und sage dir,

Ja, ja, das ist Roy Stewart, der hat auch gleich den musikalischen Einstieg gemacht. Schon einmal angespielt, nicht schon nur vollgenommen. Und du hast dich einverstanden erklärt damit, dass ich das spiele. Und das habe ich jetzt tatsächlich gemacht. Ja, und die Zunge, die klebt auch wieder. Es ist ja schließlich Donnerstag. Also eigentlich, ja, es wäre eigentlich Medientag. Und wo bleibt Medien? Ich weiß nicht, wann Medien wiederkommt. Das kann ich dir nicht sagen. Ich habe dir das schon mal gesagt. Und jetzt bitte lass mich weitermachen, weil die Zeit drängt. Wir haben Musik und Information, das ist in den nächsten 2 Stunden angesagt. Ein Dankeschön natürlich auch heute an die Nachrichten- und Wetterredaktion.

0: Wow, bis zum allerletzten Tropfen ausgespielt, muss man einfach ausspielen, ist Musik für unter der Feierabenddusche ganz laut mitzusingen, nicht? Als ich den Titel gestern bei den Vorbereitungen gehört habe, bin ich fast ausgeflippt. Ich habe gedacht, sowas Tolles ist ein Foreigner und zuvor Musik von ELO.
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0: Wir reden heute in der ersten Stunde über Serbrecht.
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0: So, das machen wir natürlich auch am heutigen Donnerstag. Auch wenn eigentlich Medientag wäre, nicht? Ja, Medien wäre eigentlich ein Mikrofon. Da fragen sie immer wieder die Fans von Medien, wann kommt er dann wieder? Der Medien hat so eine tolle Stimme, macht so tolles Radio. Ja, genau, das meinen sie, gell? Also zur vollen Stunde haben wir Nachrichten und Wetter gut informiert in diesem heutigen Donnerstagabend.
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0: Also der Frühling hat sich angesagt und etwas Feines zum Essen möchte ich natürlich auch. Den Tipp gibt's hier.
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0: Und ab und zu hört man auch lustige Geräusche. Meine Frau ist im Essen. Wünsche ihr doch bitte einen guten Appetit. Ich gebe es gerne weiter. Kannst dich hier bei mir melden und dann mache ich das für dich. Ja, ich mache das für dich.

0: Das ist Rockmusik vom Feinsten, nicht? Ja, ist viel, habe ich gespielt, ja, hier bei Radio NW, deinem Lieblingsradio. Servus, Feierabend, du weißt es, bis 20 Uhr sind wir gemeinsam unterwegs. Und heute ist Donnerstag, gell, ja, mein ganz persönlicher Musikcoach, Beat Nieferler, der mit seiner lieben Frau heute wieder Fernsehenabend, bekommt also gar nichts mit, über was ich da spiele. Ich könnte spielen, was ich will, mache ich aber definitiv nicht, sondern ich spiele das, was dir hoffentlich gefällt und dir den Donnerstagabend versiehst.
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0: Ja, das ist immer so ein bisschen ein Problem, die Chefin oder dein Chef zu überzeugen, dass er dich endlich in den Feierabend lässt. Aber das hier, das ist kein Problem.
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0: Ganz genau, wir gucken wieder einmal über die Landesgrenze hinaus. Das ist sehr Musik mit der Diana und der Clara aufgefordert. Ich komme ab bis heute.

0: Ich glaube, über die Aufforderung muss man nicht sprechen, gell? Wie hast du verstanden? Auch wenn du in Bayern zu Hause bist und eigentlich die schweizerdeutsche Sprache nicht so dein Ding ist, rum ab bis heu, dürfte wohl klar sein. Es gibt Interpretinnen und Interpreten in der Schweiz, über die weiß man so einiges nicht. Aber über Diana, muss ich dir ganz ehrlich sagen, weiß ich gar nichts. Was ich weiß, jetzt gibt's Lokales für dich.
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2: In Donauwörth können Interessierte die Landesgartenschau 2028 ab sofort bei regelmäßigen Führungen vor Ort kennenlernen. Einmal im Monat gibt es nun Geländeführungen in der Innenstadt und im Alfred-Delp-Quartier. Geschäftsführer Patrick Wörle sagt, zunächst werde viel mit Visualisierungen gearbeitet. Mitte des Jahres sollen dann auch die ersten Baustellen und konkreten Veränderungen sichtbar werden. Die Führungen laufen im Wechsel bis Oktober. Die ersten Bauarbeiten für die Landesgartenschau starten nach aktuellem Stand Mitte des Jahres. Im Streit um das frühere Corona-Impfzentrum in Augsburg wehrt sich die Betreiberfirma Bäuerle gegen schwere Vorwürfe der Stadt. Die Stadt hat Klage eingereicht und fordert rund 10 Millionen Euro zurück. Hintergrund ist der Vorwurf, dass Nachweise für abgerechnete Leistungen fehlen sollen. Insgesamt flossen mehr als 48 Millionen Euro an die Firma, finanziert über die Regierung von Schwaben und nur unter der Bedingung vollständiger Belege. Genau diese Nachweise sollen nach Darstellung der Stadt bis heute nicht komplett vorliegen. Bäuerle weist das zurück und erklärt, die Stadt wolle damit eigenes Versagen in der Pandemie verschleiern. In Stadtbergen entsteht das erste teilstationäre und stationäre Kinderhospiz in Bayerisch-Schwaben. Auf dem Gelände am Ziegelhof soll ab dem 18. Mai ein Ort für schwerstkranke Kinder, Jugendliche und junge Erwachsene geschaffen werden. Auch Familien sollen dort Unterstützung bekommen, in besonderen Situationen sogar mit einer Unterbringung im sogenannten Brückenhaus. Träger des Projekts ist die Stiftung Bunter Kreis. Dazu kommen weitere staatliche und private Stiftungen als Geldgeber. Geplant ist ein Haus in naturnaher Umgebung, das möglichst viel Lebensqualität und Selbstbestimmung ermöglichen soll. Damit bekommt die Region erstmals eine eigene Einrichtung dieser Art. Die Stadt Augsburg rechnet am kommenden Sonntag rund um den Botanischen Garten und den Zoo mit sehr vielen Besuchern. Grund ist das japanische Frühlingsfest, für das es inzwischen keine Karten mehr gibt. Bis 17 Uhr ist der Botanische Garten an diesem Tag nur mit gültigem Ticket zugänglich. Das gilt auch für Dauerkarten und Ehrenamtskarten. Die Stadt rät deshalb zur Anreise mit Fahrrad, Bus oder Straßenbahn und bietet ab 9 Uhr zusätzlich einen kostenlosen Shuttle-Service vom Aldi-Parkplatz an der Hofrat-Röhrer-Straße an. Wer mit dem Auto kommen muss, soll auf das Parkleitsystem achten und Ausweichparkplätze nutzen. Außerdem weist die Stadt ausdrücklich darauf hin, dass die Grünstreifen dort nicht als Parkflächen genutzt werden dürfen. Im Augsburger Mordprozess um die getötete Mutter aus Haunstetten könnte der heutige Verhandlungstag eine neue Wendung bringen. Der Ex-Partner der Frau sitzt seit gestern in Untersuchungshaft. Inzwischen steht der Verdacht eines Auftragsmordes im Raum. Der angeklagte Ziehsohn hat bisher geschwiegen, soll hinter den Kulissen aber zuletzt überlegt haben, doch noch auszusagen. Neue Zeugenaussagen und weitere Erkenntnisse sollen den Verdacht gegen den Ex-Partner erhärtet haben. Die 30-jährige Mutter war vor knapp einem Jahr mit mehreren Schüssen in den Kopf getötet worden. Ihre damals 8-jährige, heute 9-jährige Tochter fand die blutüberströmte Mutter nach der Tat und musste inzwischen auch im Prozess aussagen.
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0: Nein, nein, ich verpasse es nicht, direkt vor deine Haustüre zu schauen. Wir informieren dich gut, was in deiner Region passiert. Hey, du. Ja, bitte, was machst du hier? Ich habe eine Frage dich. Ja, um was geht es? Gibt's auch wieder Rolling Stones? Ganz vergebens haben wir einen großen Aufwand nicht betrieben. Klar gibt es auch heute zwei Rolling Stones jeweils in einer halben Stunde.

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0: Das sind Rolling Stones und ich habe jetzt die ganze Zeit darüber nachstudiert. Was war falsch bei der Ansage vom ersten Titel? Irgendwie fehlt da irgendetwas. Zwei Rolling Stones. Ja, was dann um Gottes Willen? Natürlich zwei Rolling Stones Songs. Das war eigentlich gemeint, gell? Ja, auch wenn der besondere Tag, der jetzt gerade im Beitrag erwähnt wird, nicht ist heute, kann man den Beitrag trotzdem spielen und es geht um etwas, was immer heikel wird und der Frieden oft gefährdet ist, Metin. Du weißt, um was es geht.
1: Geschwister sind ja oft sehr enge Vertraute. Doch wenn es um Geld, Erbe oder Pflege geht, gibt's schnell auch mal Streit und handfeste Konflikte. Wie man das verhindern kann und welche Rechte und Pflichten Geschwister hierzulande haben, verrät uns zum Tag der Geschwister mein Kollege Mario Hartwig und der ist hier. Hi Mario.
2: Hallo.
1: Mario, welche Stellung haben Geschwister im deutschen Erbrecht?
2: Geschwister gehören in der gesetzlichen Erbfolge zur zweiten Ordnung. Darauf weist auch die ARAG-Rechtsschutzversicherung hin. Das bedeutet, hat der Verstorbene eigene Kinder oder Enkel, erben diese vorrangig. Gibt es keine Abkömmlinge, erben die Eltern und deren Nachkommen, also die Geschwister, unter Umständen neben einem noch lebenden Ehegatten des Verstorbenen. Dazu kommt, sind Geschwister testamentarisch enterbt worden, können sie, anders als Kinder oder Ehepartner, keinen Pflichtteil verlangen und gehen komplett leer aus. Auch steuerlich sind Geschwister schlechter gestellt, ihnen steht lediglich ein Freibetrag von 20.000 Euro zu und sie gehören zur Steuerklasse 2, haben also für alles darüber hinaus einen höheren Steuersatz.
1: Wie sieht es mit Halb-, Stief- und Patchwork-Geschwistern aus?
2: Halbgeschwister sind erbrechtlich den Vollgeschwistern gleichgestellt, allerdings nur über den gemeinsamen Elternteil. Stiefgeschwister hingegen haben kein gesetzliches Erbrecht, auch wenn sie viele Jahre zusammengelebt haben. Ohne Testament oder Adoption gehen sie im Erbfall leer aus. Ein häufiger Irrtum in Patchwork-Familien. Um ganz sicher zu gehen, sollte man also am besten mit Hilfe eines Testaments oder Erbvertrags regeln, wer in der Familie am Ende was erbt und wer nicht.
1: Was ist, wenn mehrere Geschwister gleichzeitig erben?
2: Dann entsteht automatisch eine Erbengemeinschaft und Entscheidungen über den Nachlass müssen einstimmig getroffen werden. Kommt es zu keiner Einigung, kann ein einzelnes Geschwister seinen Erbteil verkaufen oder sogar eine Teilungsversteigerung beantragen. Gerade bei Immobilien gibt's da allerdings leider immer wieder große Konflikte, die oft nur ein verbindlich eingesetzter Testamentsvollstrecker verhindern kann, der sich neutral um die Abwicklung des Nachlasses kümmert.
1: Und welche rechtlichen Pflichten haben Geschwister?
2: Wenn ihre Eltern pflegebedürftig sind und deren Einkommen nicht ausreicht, können sie zur Pflegefinanzierung herangezogen werden. Allerdings muss man sich laut Angehörigenentlastungsgesetz nur beteiligen, wenn man mehr als 100.000 Euro im Jahr verdient. Übernimmt ein Kind

0: Allein die Pflege oder Kosten für einen Elternteil kann es von seinen Geschwistern aber keinen Ausgleich verlangen. Dafür besteht kein Anspruch. Geschwister haften auch nicht füreinander, falls es Schulden gibt. Eine Ausnahme besteht nur, wenn sie gemeinsam einen Kreditvertrag unterschreiben oder Schulden erben. Aber dieses Erbe können sie am Ende immer noch ausschlagen.
1: Besten Dank für diese Infos, Mario.
0: Sehr gerne.
2: Ja, die Zeit ist auch schon wieder fortgeschritten. Du bist gerade beim Abendessen. Dann wünsche ich dir von ganzem Herzen guten Appetit. Bist unterwegs nach Hause im Auto, dann fahr vorsichtig, komm gut ans Ziel, gell? Und die zahlreichen, die jetzt am Arbeiten sind, machen mit mir zusammen die musikalische Kaffeepause. Du weißt, wie das funktioniert. Gemütlich zurücklehnen, einen heißen Kaffee trinken, vielleicht auch was Kühles zu sich nehmen und die richtige Musik hören, jetzt mit Albert Hammond Jr. ganz laut.

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1: US-Präsident Donald Trump sieht die Vereinigten Staaten nach eigenen Worten kurz vor einer Einigung mit dem Iran. In einem Telefoninterview mit dem Sender PBS sagte er, man sei sehr nah dran. Ein möglicher Abschluss könne noch vor seiner für kommende Woche geplanten China-Reise zustande kommen. Trump bestätigte außerdem mehrere Punkte einer möglichen Vereinbarung, über die zuvor schon das Wall Street Journal, CNN und Axios berichtet hatten. Demnach soll der Iran hoch angereichertes Uran an die Vereinigten Staaten übergeben und zusichern, keine unterirdischen Nuklearanlagen zu betreiben. Trump sagte zugleich, falls es keinen Deal gäbe, müsse man wieder damit anfangen, den Iran in Grund und Boden zu bombardieren. Knapp drei Viertel der angeschriebenen 18-jährigen Männer haben den neuen Fragebogen der Bundeswehr beantwortet. Nach Angaben aus Bundeswehrkreisen reagierten aber 28% trotz Antwortpflicht nicht auf das Schreiben. Hartnäckigen Verweigerern droht deshalb ein Bußgeld. Der Fragebogen soll klären, wer geeignet ist und wer grundsätzlich bereit wäre, Dienst bei der Bundeswehr zu leisten. Etwa die Hälfte der Rückmeldungen signalisiert Interesse an einem mindestens sechsmonatigen freiwilligen Wehrdienst. Ob daraus tatsächlich Einplanungen werden, hängt laut Verteidigungsministerium unter anderem davon ab, ob ein möglichst heimatnaher Dienst angeboten werden kann. Die Mehrheit der mittelständischen Familienunternehmen will die steuerfreie Entlastungsprämie von bis zu 1.000 Euro für Beschäftigte nicht zahlen. Das geht aus einer Umfrage des Verbands der Familienunternehmer hervor, die der Rheinischen Post vorliegt. Demnach wollen 57% der Unternehmer die Prämie gar nicht zahlen, 31% nur teilweise und 12% vollständig. Verbandspräsidentin Marie-Christine Ostermann begründete das mit der langen wirtschaftlichen Krise und hohen Belastungen für die Betriebe. Gleichzeitig forderte sie eine technologieoffene Energiepolitik und ein Ende weiterer Subventionen für die Solarwirtschaft. Über die gesetzliche Regelung muss am 8. Mai noch der Bundesrat entscheiden. Vier Monate vor der Landtagswahl in Sachsen-Anhalt baut die AfD ihren Vorsprung in einer neuen Umfrage weiter aus. In der Erhebung von Infratest DIMAG für den Mitteldeutschen Rundfunk kommt die Partei auf 41%, die CDU auf 26%. Die Linke erreicht 12%, die SPD 7%. Grüne und BSW würden mit jeweils 4% den Einzug in den Landtag verfehlen. Eine absolute Mehrheit hätte die AfD damit zwar nicht, abseits der AfD wäre aber nur noch eine Minderheitsregierung aus CDU und SPD denkbar. Auffällig ist auch, dass 82% der Befragten angeben, wenig oder gar nicht darauf zu vertrauen, dass der Staat insgesamt seine Aufgaben erfüllt. In Großbritannien stehen heute Wahlen in Schottland, Wales und Teilen Englands an. Gewählt werden neue Regionalparlamente in Schottland und Wales sowie Kommunalvertretungen und Bürgermeister in England. Umfragen sagen der Labour-Partei von Premierminister Keir Starmer deutliche Verluste voraus. Dagegen könnten die Grünen, Reform UK, sowie in Schottland und Wales die Unabhängigkeitsparteien zulegen. Besonders aufmerksam wird nach Wales geschaut, wo Labour erstmals die Kontrolle über das Regionalparlament verlieren könnte. Erste Ergebnisse aus England werden in der Nacht erwartet. In Schottland und Wales wird erst am Freitag ausgezählt.
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1: Heute Abend bleibt es in unserer Region zunächst noch meist wolkenreich. Dazu kühlt die Luft allmählich ab. In der Nacht sinken die Temperaturen auf rund 8 Grad und der Wind spielt keine große Rolle mehr. Zum Morgen hin kann es stellenweise etwas auflockern. Insgesamt startet der neue Tag aber eher frisch. Morgen selbst zeigt sich das Wetter dann deutlich freundlicher als heute, mit mehr Sonne und Temperaturen bis knapp 20 Grad. Am Samstag geht es mit gut 21 Grad noch etwas weiter nach oben. Der Sonntag wird voraussichtlich der wärmste Tag im Ausblick. Später sind dann aber auch leichte Regensignale mit dabei.
0: 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Servus, Feierabend. Am Mikrofon Jörg Weber.
2: Meine Frau hat sich zur zweiten Stunde von dieser Sendung Schokolade geholt. Recht hat sie. Ich finde das eine gute Idee, muss ich sagen. Manchmal beneide ich sie fast ein bisschen, nicht Schokolade? Ja, würde ich jetzt auch ja sagen, bin ich ganz ehrlich. Aber ich bin jetzt bei dir und das bin ich gerne und deshalb für dich ein herzliches Hallo.

finde den einfach Hammer, muss ich sagen. Lenny Kravitz hat den musikalischen Einstieg gemacht. Ja, läuft im Hintergrund noch, gell? Spielt sich da noch aus. War gar kein Ende finden. Finde ihn einfach schön, muss ich sagen. Ganze 5 Minuten lang waren wir jetzt gemeinsam mit Lenny Kravitz mindestens musikalisch unterwegs. Du hast dich entschieden, die 2. Stunde mit uns zu verbringen. Das ist eine gute Idee. Ich habe noch ganz viel Musik für dich, die ich dir nicht vorenthalten will. Weil der Moderator, wenn der da schwafelt, naja, also gut, okay. Ist schon in Ordnung, aber zu viel ist dann auch ungesund. Musik und Information ist angesagt. Du, das gibt's auch in der 2. Stunde. Und noch einmal ein Dankeschön an die Nachrichten- und Wetterredaktion. Also Horsch und Rola, ja, das wissen wir jetzt aber langsam. Hier gibt's Musik von Kenny. Schön, dass du da bist. Danke fürs Zuschalten. Und außerdem nicht vergessen, gell? Laut auftreten.

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1: US-Präsident Donald Trump sieht die Vereinigten Staaten nach eigenen Worten kurz vor einer Einigung mit dem Iran. In einem Telefoninterview mit dem Sender PBS sagte er, man sei sehr nah dran. Ein möglicher Abschluss könne noch vor seiner für kommende Woche geplanten China-Reise zustande kommen. Trump bestätigte außerdem mehrere Punkte einer möglichen Vereinbarung, über die zuvor schon das Wall Street Journal, CNN und Axios berichtet hatten. Demnach soll der Iran hoch angereichertes Uran an die Vereinigten Staaten übergeben und zusichern, keine unterirdischen Nuklearanlagen zu betreiben. Trump sagte zugleich, falls es keinen Deal gäbe, müsse man wieder damit anfangen, den Iran in Grund und Boden zu bombardieren. Knapp 3/4 der angeschriebenen 18-jährigen Männer haben den neuen Fragebogen der Bundeswehr beantwortet. Nach Angaben aus Bundeswehrkreisen reagierten aber 28% trotz Antwortpflicht nicht auf das Schreiben. Hartnäckigen Verweigerern droht deshalb ein Bußgeld. Der Fragebogen soll klären, wer geeignet ist und wer grundsätzlich bereit wäre, Dienst bei der Bundeswehr zu leisten. Etwa die Hälfte der Rückmeldungen signalisiert Interesse an einem mindestens 6-monatigen freiwilligen Wehrdienst. Ob daraus tatsächlich Einplanungen werden, hängt laut Verteidigungsministerium unter anderem davon ab, ob ein möglichst heimatnaher Dienst angeboten werden kann. Die Mehrheit der mittelständischen Familienunternehmen will die steuerfreie Entlastungsprämie von bis zu 1.000 Euro für Beschäftigte nicht zahlen. Das geht aus einer Umfrage des Verbands der Familienunternehmer hervor, die der Rheinischen Post vorliegt. Demnach wollen 57% der Unternehmer die Prämie gar nicht zahlen, 31% nur teilweise und 12% vollständig. Verbandspräsidentin Marie-Christine Ostermann begründete das mit der langen wirtschaftlichen Krise und hohen Belastungen für die Betriebe. Gleichzeitig forderte sie eine technologieoffene Energiepolitik und ein Ende weiterer Subventionen für die Solarwirtschaft. Über die gesetzliche Regelung muss am 8. Mai noch der Bundesrat entscheiden. 4 Monate vor der Landtagswahl in Sachsen-Anhalt baut die AfD ihren Vorsprung in einer neuen Umfrage weiter aus. In der Erhebung von Infratest DIMAG für den Mitteldeutschen Rundfunk kommt die Partei auf 41%, die CDU auf 26%. Die Linke erreicht 12%, die SPD 7%. Grüne und BSW würden mit jeweils 4% den Einzug in den Landtag verfehlen. Eine absolute Mehrheit hätte die AfD damit zwar nicht, abseits der AfD wäre aber nur noch eine Minderheitsregierung aus CDU und SPD denkbar. Auffällig ist auch, dass 82% der Befragten angeben, wenig oder gar nicht darauf zu vertrauen, dass der Staat insgesamt seine Aufgaben erfüllt. In Großbritannien stehen heute Wahlen in Schottland, Wales und Teilen Englands an. Gewählt werden neue Regionalparlamente in Schottland und Wales sowie Kommunalvertretungen und Bürgermeister in England. Umfragen sagen der Labour-Partei von Premierminister Keir Starmer deutliche Verluste voraus. Dagegen könnten die Grünen, Reform UK, sowie in Schottland und Wales die Unabhängigkeitsparteien zulegen. Besonders aufmerksam wird nach Wales geschaut, wo Labour erstmals die Kontrolle über das Regionalparlament verlieren könnte. Erste Ergebnisse aus England werden in der Nacht erwartet. In Schottland und Wales wird erst am Freitag ausgezählt.
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1: In der Nacht bleibt es im Radio NWW-Land meist dicht bewölkt, Regen ist aber nicht in Sicht. Die Temperaturen gehen bis zum frühen Morgen auf rund 7 Grad zurück. Dazu weht nur schwacher Wind aus nordöstlichen Richtungen. Der Freitag startet dann bei uns oft grau. Im weiteren Verlauf bleibt es überwiegend bedeckt, aber trocken. Am Nachmittag erreichen wir um die 18 Grad. Damit wird es etwas milder als in der Nacht, ohne dass sich das Wetter grundlegend ändert. Auch am Samstag bleibt es im Sendegebiet trocken und noch etwas freundlicher temperiert. Die Werte steigen auf gut 21 Grad. Der Sonntag bringt dann erste Regenzeichen mit. Zeitweise kann es nass werden bei ähnlichen Temperaturen. Am Montag wird es unbeständiger, mit Regenschauern, frischerem Westwind und nur noch knapp 18 Grad.
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1: US-Präsident Donald Trump sieht die Vereinigten Staaten nach eigenen Worten kurz vor einer Einigung mit dem Iran. In einem Telefoninterview mit dem Sender PBS sagte er, man sei sehr nah dran. Ein möglicher Abschluss könne noch vor seiner für kommende Woche geplanten China-Reise zustande kommen. Trump bestätigte außerdem mehrere Punkte einer möglichen Vereinbarung, über die zuvor schon das Wall Street Journal, CNN und Axios berichtet hatten. Demnach soll der Iran hoch angereichertes Uran an die Vereinigten Staaten übergeben und zusichern, keine unterirdischen Nuklearanlagen zu betreiben. Trump sagte zugleich, falls es keinen Deal gäbe, müsse man wieder damit anfangen, den Iran in Grund und Boden zu bombardieren. Knapp 3/4 der angeschriebenen 18-jährigen Männer haben den neuen Fragebogen der Bundeswehr beantwortet. Nach Angaben aus Bundeswehrkreisen reagierten aber 28% trotz Antwortpflicht nicht auf das Schreiben. Hartnäckigen Verweigerern droht deshalb ein Bußgeld. Der Fragebogen soll klären, wer geeignet ist und wer grundsätzlich bereit wäre, Dienst bei der Bundeswehr zu leisten. Etwa die Hälfte der Rückmeldungen signalisiert Interesse an einem mindestens 6-monatigen freiwilligen Wehrdienst. Ob daraus tatsächlich Einplanungen werden, hängt laut Verteidigungsministerium unter anderem davon ab, ob ein möglichst heimatnaher Dienst angeboten werden kann. Die Mehrheit der mittelständischen Familienunternehmen will die steuerfreie Entlastungsprämie von bis zu 1.000 Euro für Beschäftigte nicht zahlen. Das geht aus einer Umfrage des Verbands der Familienunternehmer hervor, die der Rheinischen Post vorliegt. Demnach wollen 57% der Unternehmer die Prämie gar nicht zahlen, 31% nur teilweise und 12% vollständig. Verbandspräsidentin Marie-Christine Ostermann begründete das mit der langen wirtschaftlichen Krise und hohen Belastungen für die Betriebe. Gleichzeitig forderte sie eine technologieoffene Energiepolitik und ein Ende weiterer Subventionen für die Solarwirtschaft. Über die gesetzliche Regelung muss am 8. Mai noch der Bundesrat entscheiden. 4 Monate vor der Landtagswahl in Sachsen-Anhalt baut die AfD ihren Vorsprung in einer neuen Umfrage weiter aus. In der Erhebung von Infratest DIMAC für den Mitteldeutschen Rundfunk kommt die Partei auf 41%, die CDU auf 26%. Die Linke erreicht 12%, die SPD 7%. Grüne und BSW würden mit jeweils 4% den Einzug in den Landtag verfehlen. Eine absolute Mehrheit hätte die AfD damit zwar nicht, abseits der AfD wäre aber nur noch eine Minderheitsregierung aus CDU und SPD denkbar. Auffällig ist auch, dass 82% der Befragten angeben, wenig oder gar nicht darauf zu vertrauen, dass der Staat insgesamt seine Aufgaben erfüllt. In Großbritannien stehen heute Wahlen in Schottland, Wales und Teilen Englands an. Gewählt werden neue Regionalparlamente in Schottland und Wales sowie Kommunalvertretungen und Bürgermeister in England. Umfragen sagen der Labour-Partei von Premierminister Keir Starmer deutliche Verluste voraus. Dagegen könnten die Grünen, Reform UK, sowie in Schottland und Wales die Unabhängigkeitsparteien zulegen. Besonders aufmerksam wird nach Wales geschaut, wo Labour erstmals die Kontrolle über das Regionalparlament verlieren könnte. Erste Ergebnisse aus England werden in der Nacht erwartet. In Schottland und Wales wird erst am Freitag ausgezählt.
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1: In der Nacht bleibt es im Radio NWW-Land meist dicht bewölkt, Regen ist aber nicht in Sicht. Die Temperaturen gehen bis zum frühen Morgen auf rund 7 Grad zurück, dazu weht nur schwacher Wind aus nordöstlichen Richtungen. Der Freitag startet dann bei uns oft grau, im weiteren Verlauf bleibt es überwiegend bedeckt, aber trocken. Am Nachmittag erreichen wir um die 18 Grad. Damit wird es etwas milder als in der Nacht, ohne dass sich das Wetter grundlegend ändert. Auch am Samstag bleibt es im Sendegebiet trocken und noch etwas freundlicher temperiert. Die Werte steigen auf gut 21 Grad. Der Sonntag bringt dann erste Regenzeichen mit. Zeitweise kann es nass werden bei ähnlichen Temperaturen. Am Montag wird es unbeständiger, mit Regenschauern, frischerem Westwind und nur noch knapp 18 Grad.
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1: US-Präsident Donald Trump sieht die Vereinigten Staaten nach eigenen Worten kurz vor einer Einigung mit dem Iran. In einem Telefoninterview mit dem Sender PBS sagte er, man sei sehr nah dran. Ein möglicher Abschluss könne noch vor seiner für kommende Woche geplanten China-Reise zustande kommen. Trump bestätigte außerdem mehrere Punkte einer möglichen Vereinbarung, über die zuvor schon das Wall Street Journal, CNN und Axios berichtet hatten. Demnach soll der Iran hoch angereichertes Uran an die Vereinigten Staaten übergeben und zusichern, keine unterirdischen Nuklearanlagen zu betreiben. Trump sagte zugleich, falls es keinen Deal gäbe, müsse man wieder damit anfangen, den Iran in Grund und Boden zu bombardieren. Knapp 3/4 der angeschriebenen 18-jährigen Männer haben den neuen Fragebogen der Bundeswehr beantwortet. Nach Angaben aus Bundeswehrkreisen reagierten aber 28% trotz Antwortpflicht nicht auf das Schreiben. Hartnäckigen Verweigerern droht deshalb ein Bußgeld. Der Fragebogen soll klären, wer geeignet ist und wer grundsätzlich bereit wäre, Dienst bei der Bundeswehr zu leisten. Etwa die Hälfte der Rückmeldungen signalisiert Interesse an einem mindestens 6-monatigen freiwilligen Wehrdienst. Ob daraus tatsächlich Einplanungen werden, hängt laut Verteidigungsministerium unter anderem davon ab, ob ein möglichst heimatnaher Dienst angeboten werden kann. Die Mehrheit der mittelständischen Familienunternehmen will die steuerfreie Entlastungsprämie von bis zu 1.000 Euro für Beschäftigte nicht zahlen. Das geht aus einer Umfrage des Verbands der Familienunternehmer hervor, die der Rheinischen Post vorliegt. Demnach wollen 57% der Unternehmer die Prämie gar nicht zahlen, 31% nur teilweise und 12% vollständig. Verbandspräsidentin Marie-Christine Ostermann begründete das mit der langen wirtschaftlichen Krise und hohen Belastungen für die Betriebe. Gleichzeitig forderte sie eine technologieoffene Energiepolitik und ein Ende weiterer Subventionen für die Solarwirtschaft. Über die gesetzliche Regelung muss am 8. Mai noch der Bundesrat entscheiden.
2: 4 Monate vor der Landtagswahl in Sachsen-Anhalt baut die AfD ihren Vorsprung in einer neuen Umfrage weiter aus. In der Erhebung von Infratest DIMAC für den Mitteldeutschen Rundfunk kommt die Partei auf 41%, die CDU auf 26%. Die Linke erreicht 12%, die SPD 7%. Grüne und BSW würden mit jeweils 4% den Einzug in den Landtag verfehlen. Eine absolute Mehrheit hätte die AfD damit zwar nicht, abseits der AfD wäre aber nur noch eine Minderheitsregierung aus CDU und SPD denkbar. Auffällig ist auch, dass 82% der Befragten angeben, wenig oder gar nicht darauf zu vertrauen, dass der Staat insgesamt seine Aufgaben erfüllt.
1: In Großbritannien stehen heute Wahlen in Schottland, Wales und Teilen Englands an. Gewählt werden